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3: Ich bin Tine Klimach. Die Regierung von US-Präsident Trump will Saudi-Arabien beim Aufbau eines zivilen Atomprogramms helfen. Die Energieminister beider Länder unterzeichneten in Washington ein entsprechendes Abkommen, wie das US-Energieministerium mitteilte.
4: Das Abkommen beinhaltet nach den Worten des US-Energieministers keine Herstellung oder Verbreitung von Atomwaffen. Es soll ein rein ziviles Nuklearprogramm sein, das den USA vor allem wirtschaftliche Vorteile bringt. Sie wollen Nukleartechnologie exportieren, das wiederum soll Jobs in den USA schaffen. Und Saudi-Arabien profitiert, indem es den Energiebedarf seines Landes decken kann. Aber im laufenden Krieg mit dem Iran und der Instabilität im Nahen Osten ist das Abkommen umstritten. Aus den USA Tina Eck.
3: Die sogenannte Frühstartrente rückt näher. Bundesfinanzminister Lars Klingbeil gab den entsprechenden Gesetzentwurf in die Ressortabstimmung innerhalb der Bundesregierung. Im Kern sollen alle Kinder ab 6 Jahren regelmäßig Geld vom Staat bekommen. Für die Altersvorsorge.
5: Schon als Kind für die Rente vorsorgen, ganz egal wie viel Geld die Eltern haben, und sich schon als Jugendlicher mit Finanzplänen beschäftigen. Das sind die Ziele der Regierung. Der Bund will künftig für jedes Kind vom 6. bis zum 18. Lebensjahr 10 Euro im Monat zahlen in ein Altersvorsorgedepot. Ausgezahlt werden soll das Kapital mit Mitte 60. Die Erträge bleiben bis zur Auszahlung steuerfrei. Losgehen soll's mit den Kindern, die 2020 geboren wurden. Dann soll jährlich der Jahrgang der dann 6-Jährigen dazukommen. Thomas Bremser, Redaktion.
3: Auf der Suche nach Beweisen für fragwürdige Aktiengeschäfte aus früheren Postbankzeiten haben Ermittler die Zentrale der Deutschen Bank in Frankfurt durchsucht. Nach Angaben der Deutschen Bank geht es um Geschäfte der früheren Postbank aus den Jahren 2008 bis 2010. Dabei besteht der Verdacht der Steuerhinterziehung bei sogenannten Cum-Cum-Geschäften. Dabei generierten Banken Steuervorteile für ausländische Inhaber deutscher Aktien. Es entstand ein Schaden in Milliardenhöhe. Zum Sport. Der Deutsche Fußballbund steht vor dem Start in die Zukunft mit dem neuen Bundestrainer Jürgen Klopp. Nach dpa-Informationen soll es am Vormittag zu einer weiteren gemeinsamen Sitzung von Aufsichtsrat und Gesellschafterversammlung des DFB kommen. Der DFB selbst dementierte das allerdings. Es gäbe noch weitere Details zu klären.

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1: Ich bin Tine Klimach. Mitten im Krieg mit dem Iran, der sich auch um dessen Atomprogramm dreht, verkünden die USA eine neue Einigung mit Saudi-Arabien. Die US-Regierung will Saudi-Arabien beim Aufbau eines zivilen Atomprogramms helfen. Beide Länder unterzeichneten in Washington ein entsprechendes Abkommen. US-Energieminister Wright betonte, dass das Abkommen höchste Standards erfülle und auch beinhalte, dass keine Atomwaffen verbreitet werden. Die Vereinbarung wird dem US-Parlament zur Prüfung vorgelegt. Dort könnte es Widerstand geben. Die Bundesregierung will Abschiebungen nach Afghanistan offenbar ausweiten. Das erklärte das hessische Innenministerium. Demnach habe die Bundespolizei mitgeteilt, die bisherigen Einschränkungen auf Straftäter und Gefährder aufzuheben.
2: Bundesinnenminister Dobrindt hat erst Anfang der Woche bekräftigt, Abschiebungen in Länder wie Afghanistan zu forcieren. Ihm ging es vor allem um Straftäter nach einem tödlichen Angriff auf einen Studenten in Trier. Künftig soll aber jeder Afghane, der ausreisepflichtig ist, abgeschoben werden können, sagt die hessische Landesregierung. Grundlage dafür ist die Zusammenarbeit mit der Taliban-Regierung. Thomas Bremser, Redaktion.
1: Im Kampf gegen sexuellen Kindesmissbrauch dürfen Messenger-Dienste in der EU bald wieder in privaten Chats nach Hinweisen suchen. In der Debatte um die sogenannte Chat-Kontrolle einigten sich die Mitgliedsländer darauf, Datenschutzregeln befristet zu lockern.
3: Es geht um Bilder oder Videos von Kindesmissbrauch. Danach dürfen Anbieter von Diensten wie Outlook, Gmail oder Instagram wieder mit Hilfe von Software suchen. Aber verschlüsselte Chats wie bei WhatsApp oder Signal dürfen nicht durchsucht werden. Und die EU-Ausnahmeregelung verbietet auch Techniken, die Nachrichten prüfen, bevor sie verschlüsselt und versendet sind. Eigentlich war die Übergangsregelung im Frühjahr ausgelaufen, aber jetzt einigten sich Mitgliedstaaten und das EU-Parlament doch noch. Die Ausnahme gilt nun bis April 2028. Aus Brüssel, Michael Brandt.
1: 33 Filialen der Warenhauskette Galeria werden auf ihre Rentabilität geprüft und könnten geschlossen werden. Das Unternehmen nannte nun die betroffenen Standorte. Galeria will mit den Vermietern über Mietkonditionen und Flächenanpassungen verhandeln. Sollten keine tragfähigen Lösungen erarbeitet werden, sei die Fortführung der jeweiligen Filiale gefährdet. Viele Jobs stehen auf dem Spiel.
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Das waren noch Zeiten, oder? In denen wir zu Smells Like Teen Spirit mit ungewaschenen Haaren rumgelaufen sind, um extra deep zu wirken, oder? So rückblickend natürlich eine sehr klebrige Angelegenheit. Guten Morgen, Nirvana waren das eben. Die klingen ja immer fantastisch, das ist klar. Aber halt der Geruch von ungewaschenen Teenager-Klamotten und verstaubten 90er-Garagen braucht jetzt dringend ein Upgrade, wenn ihr mich fragt. Lüften wir durch und heben die Stimmung mit der wunderbaren Sheryl Crow und ihrem 90er-Kulthit If It Makes You Happy. Hier ist Rock FM. Guten Morgen im Kickstart mit mir, dem Pfeffer. Schönen Donnerstag. 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
1: Ich bin Tine Klimach. Mitten im Krieg mit dem Iran, der sich auch um dessen Atomprogramm dreht, verkünden die USA eine neue Einigung mit Saudi-Arabien. Die US-Regierung will Saudi-Arabien beim Aufbau eines zivilen Atomprogramms helfen. Beide Länder unterzeichneten in Washington ein entsprechendes Abkommen. US-Energieminister Wright betonte, dass das Abkommen höchste Standards erfülle und auch beinhalte, dass keine Atomwaffen verbreitet werden. Die Vereinbarung wird dem US-Parlament zur Prüfung vorgelegt. Dort könnte es Widerstand geben. Die Bundesregierung will Abschiebungen nach Afghanistan offenbar ausweiten. Das erklärte das hessische Innenministerium. Demnach habe die Bundespolizei mitgeteilt, die bisherigen Einschränkungen auf Straftäter und Gefährder aufzuheben.
2: Bundesinnenminister Dobrindt hat erst Anfang der Woche bekräftigt, Abschiebungen in Länder wie Afghanistan zu forcieren. Ihm ging es vor allem um Straftäter nach einem tödlichen Angriff auf einen Studenten in Trier. Künftig soll aber jeder Afghane, der ausreisepflichtig ist, abgeschoben werden können, sagt die hessische Landesregierung. Grundlage dafür ist die Zusammenarbeit mit der Taliban-Regierung. Thomas Bremser, Redaktion.
1: Im Kampf gegen sexuellen Kindesmissbrauch dürfen Messenger-Dienste in der EU bald wieder in privaten Chats nach Hinweisen suchen. In der Debatte um die sogenannte Chat-Kontrolle einigten sich die Mitgliedsländer darauf, Datenschutzregeln befristet zu lockern.
3: Es geht um Bilder oder Videos von Kindesmissbrauch. Danach dürfen Anbieter von Diensten wie Outlook, Gmail oder Instagram wieder mit Hilfe von Software suchen. Aber verschlüsselte Chats wie bei WhatsApp oder Signal dürfen nicht durchsucht werden. Und die EU-Ausnahmeregelung verbietet auch Techniken, die Nachrichten prüfen, bevor sie verschlüsselt und versendet sind. Eigentlich war die Übergangsregelung im Frühjahr ausgelaufen, aber jetzt einigten sich Mitgliedstaaten und das EU-Parlament doch noch. Die Ausnahme gilt nun bis April 2028. Aus Brüssel, Michael Brandt.
1: 33 Filialen der Warenhauskette Galeria werden auf ihre Rentabilität geprüft und könnten geschlossen werden. Das Unternehmen nannte nun die betroffenen Standorte. Galeria will mit den Vermietern über Mietkonditionen und Flächenanpassungen verhandeln. Sollten keine tragfähigen Lösungen erarbeitet werden, sei die Fortführung der jeweiligen Filiale gefährdet. Viele Jobs stehen auf dem Spiel.
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4: Und mit einer Frage heute Morgen. Erinnert ihr euch noch an das Jahr 2005? Damals haben wir uns alle so Klapphandys an den Gürtel gehängt. YouTube ging gerade erst online und die halbe Welt hat versucht, den Mambo Number 5 auf ein Tastenhandy als Klingelton zu tippen. Wisst ihr noch? Aber während jetzt alle halt Pop hörten damals, haben die Dienstältesten das Rock'n'Roll gezeigt, wo der Hammer wirklich hängt. Die Rolling Stones, die haben schon 2005 damals bewiesen, dass man nie zu alt für feinsten Rock'n'Roll ist. Und hier ist sie. Pure Energie zum Wachwerden für euren Donnerstagstart. Der Kickstart mit Pfeffer und den Stones. Rough Justice. Moin!

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0: Wisst ihr noch, als der rauskam damals, What You're Proposing, das weiß ich noch, da haben wir uns die Haare doch mit so einer halben Dose Haarspray festbetoniert, Kassettensalat mit einem Bleistift geflickt und uns im Schullandheim mutig so auf die ersten Partys noch getraut. Ja, die 80er waren schon eine witzige Zeit damals. Auch auf den Baustellen sah es ja im Vergleich zu heute anders aus. Ne, da brauchten ja die Handwerker noch richtig Muskelkraft, ne, wenn sie die Ziegelsteine und Bierkästen gleichzeitig aufs Gerüst geschleppt haben. Der hier, der erinnert sich wahrscheinlich auch noch sehr gut daran.
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2: Yay! Mahlzeit. Ich bin der Handwerker Peters. Ihr könnt mich HP nennen. So, was haben wir denn? Ah, ich sehe jetzt schon. Im Dachspeicher regnet es rein. Ja, das kriegen wir hin. Liebe Hörer und Hörer, Speicherplatz muss sicher sein. Der Lehrling Thorsten mault ja immer, dass sein Handyspeicher voll ist. Aber das kam jetzt im Radio. Der KI-Boom führt dazu, dass ganze Produktionslinien stillstehen könnten, weil Speicherplatz unbezahlbar wird. Ja, jeder macht mit ChatGPT und KI mittlerweile lustige Bilder und Zeichnungen. Das braucht Speicherplatz wie bekloppt, der fast die gesamte globale Produktion verschlingt und die Preise auf Rekordhöhe treibt. Smartphones, Streaming-Sticks, WLAN-Router, Smart-Home-Produkte. Ja, iPhone 15, iPhone 16, iPhone 17. Die Zahl bedeutet bald die Anzahl an iPhones, die du brauchst, um Bilder von einem Grillabend zu speichern. Was? Sie fahren 2 Wochen in Urlaub? Da reicht iPhone 15 aber nicht. Da brauchen sie 16 Stück. Sonst ist das Speichern vom Sonnenuntergang nicht möglich. Ich sorge davor. Ja, meine Hose sitzt sehr spack, aber ich hab meiner Frau gesagt, das sind keine Speckröllchen, das ist externer Speicherplatz für mehr Bauchgefühl. Yay! So, fertig. Normal sollte das halten.
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Ja, guten Donnerstagmorgen zusammen an alle Stammhörer und die vielen neuen Gesichter am Empfänger. Ihr habt die einzig wahre Soundfrequenz erwischt. Jeden Morgen euer Kickstart mit Pfeffer von 5 bis 10 und die nächste Stunde hüllen wir euch in einen epischen Rocksound, der euch die Schuhe auszieht. Drums, Bässe, Riffs, alles dabei, alles aus einem Guss.

0: Free mit Linkin Park. Die Smashing Pumpkins am Start. Habt einen guten Morgen mit uns.
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4: Viel Sonne heute Richtung Süden bis 25 Grad die Temperaturen. Richtung Norden viele Wolken bis 23 Grad hier.
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4: Ich bin Ralf Mehlhorn. Schönen guten Morgen. Die US-Regierung will Saudi-Arabien beim Aufbau eines zivilen Atomprogramms helfen. Beide Länder haben in Washington ein entsprechendes Abkommen unterzeichnet. Die USA wollen Nukleartechnologie exportieren und das soll US-Jobs schaffen. Für Saudi-Arabien soll das Abkommen laut der Mitteilung dafür sorgen, dass der Energiebedarf im Land gedeckt werden kann. Das US-Parlament soll den Deal nun prüfen, dort könnte es allerdings Widerstand geben. Was ist sonst noch wichtig? An der französischen Atlantikküste bei Bordeaux sind tausende Touristen wegen eines Waldbrandes vorsorglich in Sicherheit gebracht worden. Der Brand hat sich bereits auf einer Fläche von 800 Hektar ausgedehnt. Und 74 Jahre nach dem Absturz und nach einer jahrelangen Suche haben Forscher das Wrack eines Pan Am-Fliegers vor der Küste Puerto Ricos entdeckt. Damals waren 52 Menschen ums Leben gekommen. Rüber zum Sport. Jetzt ist es offiziell. Mohamed Damar von der TSG Hoffenheim wechselt zum Bundesliga-Absteiger VfL Wolfsburg. Das bestätigte TSG-Geschäftsführer Andreas Schicker am Abend exklusiv Rock FM.
5: Ich denke, dass das ein oder andere die Woche noch passieren kann. Mo Damar spielt heute auch jetzt nicht mehr und ist auch kein Geheimnis, dass er ja, dass wir eine Lösung mit dem VfL Wolfsburg gefunden haben und wir werden sehen dann, was jetzt in den nächsten Wochen dann noch passiert.
4: Auch Stürmer Fisnik Aslani soll in den kommenden Tagen transferiert werden. Vermutlich geht's zu RB Leipzig.
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4: Mit 622 Autos pro 1000 Einwohner hat das Land zum Jahresbeginn einen Rekordwert bei der Pkw-Dichte erreicht. Die Info kommt vom Statistischen Landesamt. Das ist ein leichtes Plus im Vergleich zum Vorjahr, als es im Schnitt 620 waren. Im Bundesdurchschnitt sind es 593 Autos.

Als der in den 90ern rauskam, da war ein Arschgeweih noch der letzte Schrei. Ey, weißt du, wenn du die heute ansiehst, dann wünschst du dir, das wäre nie passiert. Live anders mit Selling the Drama bei Rock FM. Schönen Donnerstagmorgen mit 90er Realität pur. Und oh Gott, was ich meine, was war das anstrengend, oder? Immer wenn jemand so in der Bude das Internet angemacht hat, da konnte niemand im Haus mehr telefonieren. Wisst ihr noch? Aber ich meine, gut, die Mucke natürlich unbezahlbar. Wisst ihr was, komm, wir legen einfach noch eine Schippe 90er-Kult oben drauf, weil es so viel Spaß macht. Holt die Samtjacken raus für The Smashing Pumpkins und ihre Hymne Tonight, Tonight.

0: Linkin Park, Leave Out All the Rest von 2008. Ey, was für ein Jahr. Barack Obama wurde der erste schwarze US-Präsident. Deutschland verlor das EM-Finale gegen den neuen WM-Gewinner Spanien. Und auf Platz 1, jetzt wird's creepy, auf Platz 1 der deutschen Singlecharts schleicht sich allen Ernstes dieser Jamba-Spar-Abo-Kuschelhase-Schnuffel. Ab in die Tonne damit und gleich in die wilden 70er, als die Hosen noch Ultraschlag hatten und der Sprit noch gefühlt 3 Pfennig gekostet hat. Die Manfred Mann's Earth Band, auf die freuen wir uns gleich mit Davis on the Road Again nach dem hier.
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2: Ich bin neulich bei einem Kumpel im Auto mitgefahren. Ich fahre natürlich besser, souveräner, langsamer und nicht so dicht auf. Klar, fragt mir mal die Menschen, die immer bei mir mitfahren, ja? Dann sehen die das anders, ja. Gut, also, ich bin da mitgefahren und der ist echt gefahren. Wie ein Henker, ja. Der ist da rumgerast wie ein Bekloppter. Die Frau da oben im Orbit, die immer in den Navi spricht, ja, das wusstet ihr nicht? Ja, pass auf, da sitzt tatsächlich eine Frau in so einem kleinen Satellit mit der Tasse Kaffee in der Hand, sieht unser Auto auf dem Bildschirm und erklärt uns den Weg. Ja, ihr habt gedacht, die Stimme wäre im Navi drin. Was ein Quatsch, wie sollen das gehen? Woher sollen der Navi wissen, wo wir gerade sind? Nee, nee, da sitzen ganz viele Menschen in so kleine Ein-Mann-Satelliten und erklären uns den Weg, ja? Ja, na, es ging das auch technisch gar nicht. Also, und die Frau hat uns den Weg erklärt, ja? Der ist so schnell gefahren, dass die echte Überblick verloren hat, ja? Der ist vor lauter Geschwindigkeit, ja, die Kaffee das aus der Hand gefallen, ja? Und dann muft's ja irgendwann an so einem kleinen Satellit, wenn da der Kaffee verlaufen ist. Ja, egal, jetzt mal im Ernst. Wir waren 5 Minuten schneller am Ziel als der Navi. Ja, ja, die Mutti kam einfach nicht mehr hinterher. Das musste er erstmal packen. Schneller als der Navi zu sein. Weine kennt dich. Weine.
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0: Und schon seid ihr im Kickstart mit Pfeffer im Donnerstag gelandet?
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0: Ja, guten Morgen. Wenn euer Mund nach der morgendlichen Zahnschrubb-Action nicht mit irgendeinem alten Lappen, sondern mit unserem sanftflauschigen Rock FM Handtuch samt edelgesticktem Logo abgetrocknet werden soll, dann hergehört. Lange hat wieder die Duschkabine unter Wasser gesetzt, und zwar hiermit.
2: 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Und es gibt nichts Reines in dieser Welt. Such nach etwas, das übrig ist in dieser Welt.
0: Da ist ganz schön viel Welt drin, ja. Und welcher Kultrocker und welcher Track stecken jetzt hinter Langes intimen Badezimmerkonzert? Ja, da schrubbt sich doch jemand den Schaum von den Rippen und trällert freudig von einer Hochzeit, die allerdings ziemlich weiß, ziemlich düster und definitiv nicht besonders jugendfrei klingt. Also, welcher Song hallt da gerade durch Langes Badfliesen?
2: 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Such nach etwas, das übrig ist in dieser Welt.
0: Schmeißt euch ans Telefon, glänzt mit eurem Rockwissen und sichert euch unser flauschiges Rock FM Handtuch über die Rockline 0800 3x6 8866 und macht mit beim
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0: Im Süden heute Sonne satt und flockige 25 Grad. Im Norden graue Wolkensuppe bei maximal 23, ja. Man kann halt nicht überall Glück haben.
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10: Ich bin Ralf Mehlhahn. Schönen guten Morgen. Das US-Militär hat in der Nacht wieder militärische Ziele im Iran attackiert. Laut dem US-Kommando CENTCOM sollen so weitere iranische Attacken auf Handelsschiffe und zivile Seeleute verhindert werden. Gleichzeitig wendet sich die US-Regierung Richtung Saudi-Arabien. Hier will sie beim Aufbau eines zivilen Atomprogramms helfen. Beide Länder haben in Washington ein entsprechendes Abkommen unterzeichnet. Was ist sonst noch wichtig? An der französischen Atlantikküste bei Bordeaux sind tausende Touristen wegen eines Waldbrandes vorsorglich in Sicherheit gebracht worden. Der Brand hat sich bereits auf einer Fläche von 800 Hektar ausgedehnt. Und Thailands Regierung hat nach den schweren Grenzgefechten mit dem Nachbarn Kambodscha im letzten Jahr vom Militär jetzt den ersten Abschnitt eines dauerhaften Grenzzauns errichten lassen. Rüber zum Sport. Mohamed Damar von der TSG Hoffenheim wechselt zum Bundesliga-Absteiger VfL Wolfsburg. Das bestätigte TSG-Geschäftsführer Andreas Schicke am Abend exklusiv Rock FM.
9: Ich denke, dass das ein oder andere die Woche noch passieren kann. Mo Damar spielt heute auch jetzt nicht mehr und ist auch kein Geheimnis, dass wir eine Lösung mit dem VfL Wolfsburg gefunden haben. Und wir werden sehen, dann, was jetzt in den nächsten Wochen dann noch passiert.
10: Auch Stürmer Fisnik Aslani soll in den kommenden Tagen transferiert werden. Vermutlich geht's zur RB Leipzig.
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10: Bei der Mannheimer Traditionsbrauerei Eichbaum ist die Stimmung am Tiefpunkt. Nicht nur, dass die noch verbliebenen 240 Mitarbeiter wissen, dass sie ihren Job verlieren, weil ihre Firma pleite ist. Auch seitens der Geschäftsführung soll die Kommunikation übel sein. Bei all dem müssen offene Aufträge auch noch bis Ende September abgewickelt werden.
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0: Ordentlich Power hier am Donnerstagmorgen. Grüße euch, Rock FM am Start. Mit dem Pfeffer im Kickstart. Und mit einer neuen Version von Langes Duschakrobation.
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0: putzt sich ja jeden Morgen hier schön.
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0: Und singt nur für euch, wenn ihr ein Rock FM Handtuch haben möchtet, dann sagt ihr mir, welcher Song das ist und von wem.
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0: Akrobatione. Ich glaube, ich habe gerade ein neues Wort erfunden. Schönen guten Morgen. Der Stefan in der Leitung jetzt in der Rockline war der schnellste. Stefan, wollen wir jetzt gleich loslegen oder willst du noch kurz einen Kaffee holen oder weiß ich, Staub wischen?
3: Nee, passt.
0: Okay, okay, okay.
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0: Was findest du das so witzig?
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0: Wieso lachst du da so?
3: Ich finde. Das Ende ist wirklich fies.
0: Ja, das Ende ist fies, aber er macht's doch gut, finde ich, oder?
3: Wunderbar, wunderbar.
0: Ja, der benutzt auch sogar extra Schaum, damit du hier anrufen kannst und dir ein Rock FM Handtuch sicherst.
3: Dann hoffe ich, dass es klappt.
0: Na, dann hau mal durch.
3: White Wedding von Billy Idol.
0: Kannst auch einen anderen nehmen, wenn du möchtest.
3: Also ich würde schon sehr schwer auf White Wedding tippen. So hoch, wie er da geht am Ende.
0: Ah. Singst du eigentlich auch unter der Dusche?
3: Da dreht mir meine Frau den Hals um, wenn ich das mache.
0: Wieso, duscht ihr zusammen?
3: Nee, aber das hört sich wahrscheinlich auf durch die ganze Wohnung.
0: Ah, okay. Dann locke ich mal White Wedding ein.
3: Ja.
0: Alright.
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0: Mein lieber Stefan.
3: Ja.
0: Da wird sich dein Frauchen aber freuen auf ein Rock FM Handtuch.
3: Ich hoffe doch sehr, wobei das bleibt meins.
0: Da gibt's kein Wenn und Aber, das habe ich mir geholt. Ja, okay, gut. Ja. Stefan, dann wünsche ich dir eine tolle Weiterfahrt. Genieß das Handtuch, ist unterwegs zu dir. Und den Song jetzt natürlich auch von Billy Idol, White Wedding. Richtige Antwort, dir noch einen schönen Donnerstag gewünscht.
3: Gleichfalls, danke.
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1: Der Süden, der knackt heute die 25-Grad-Marke mit fetter Sonne. Im Norden, da hängt wieder das Sparmenü mit vielen Wolken und maximal 23 Grad.
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2: Ich bin Ralf Mehlhorn. Schönen guten Morgen. Das US-Militär hat in der Nacht wieder militärische Ziele im Iran attackiert. Laut dem US-Kommando CENTCOM sollen damit weitere iranische Attacken auf Handelsschiffe und zivile Seeleute verhindert werden. Der Ölpreis ist heute Morgen auf den höchsten Stand seit mehr als 6 Wochen geklettert. Grund sind laut Händlern eben die US-Angriffe sowie Attacken von Houthi-Rebellen auf Öltanker im Roten Meer. Und das ist sonst noch wichtig. An der französischen Atlantikküste bei Bordeaux sind tausende Touristen wegen eines Waldbrandes vorsorglich in Sicherheit gebracht worden. Der Brand hat sich bereits auf einer Fläche von 800 Hektar ausgedehnt. Und vor der Küste Puerto Ricos haben Forscher das Wrack eines abgestürzten Pan Am Passagierflugzeugs entdeckt. 1952 waren bei dem Absturz 52 Menschen ums Leben gekommen. Rüber zum Sport. Mohamed Damar von der TSG Hoffenheim wechselt zum Bundesliga-Absteiger VfL Wolfsburg. Das bestätigte TSG-Geschäftsführer Andreas Schicker am Abend exklusiv Rock FM.
3: Ich denke, dass das ein oder andere die Woche noch passieren kann. Mo Damar spielt heute auch jetzt nicht mehr und ist auch kein Geheimnis, dass wir eine Lösung mit dem VfL Wolfsburg gefunden haben. Und wir werden sehen, dann, was jetzt in den nächsten Wochen dann noch passiert.
2: Auch Stürmer Fisnik Aslani soll in den nächsten Tagen weiterziehen. Vermutlich geht's zu RB Leipzig.
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2: Mit 622 Autos pro 1000 Einwohner hat Baden-Württemberg zum Jahresbeginn einen Rekordwert bei der Pkw-Dichte erreicht. Das ist ein leichtes Plus im Vergleich zum Vorjahr, hat das Statistische Landesamt mitgeteilt. Im Bundesdurchschnitt sind es 593 Autos pro 1000 Einwohner.
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entern hier den Donnerstagmorgen bei Rock FM. Héroes del Silencio mit Entre dos Tierras für euch. Und vom spanischen Saragossa im Direktflug nach London. Ich meine, London hat ja einiges zu bieten, die Millionenmetropole, ne? Zum Beispiel ein Restaurant, bei dem die Gäste zwischen alten Porzellanurinalen sitzen oder auch Schachboxen. Das gibt's da auch in London. Da wird erst so eine Runde Blitzschach gespielt. Und hast du dann verloren, dann kannst du deinem Gegner danach in einem echten Boxring eine draufhauen. Ehrlich wahr. Chessboxing ist eine offizielle Sportart in London. Aber Anfang September zählt in London nur noch eins. Und zwar Bon Jovi live im Wembley Stadion. Da fliegen wir euch hin. Also Rock FM einschalten und mit etwas Glück erlebt ihr einen gigantischen Konzertabend mit den Rocklegenden aus New Jersey.

Was ein cooler Hund gewesen, dieser Typ, dieser Jimi Hendrix. All along the Watchtower. Wir wünschen euch natürlich einen genauso coolen Donnerstag mit Rock FM. Euer Kickstart mit Pfeffer. Guten Morgen. 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Und dann sehen wir uns vor der Bühne. Aber wir wollen euch natürlich auch schon mal so ein bisschen in Stimmung bringen. Und das machen wir am besten mit den Erstgenannten. Gotthard mit den Schweizern und ihrem neuesten Werk hier bei Rock FM. Thunder and Lightning. Kommt gut rein in diesen Donnerstag mit uns.

0: Und während uns Red Hot Chili Peppers hier mit Scar Tissue berieseln, am Donnerstagmorgen im Kickstart mit Pfeffer, überlegt ihr euch mal ganz kurz, was das hier für ein Song sein könnte. 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
0: 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Die Rockline ist die 0800 3x6 8866. Und dann möchte ich euch gleich in der Leitung haben, okay?
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0: Also Sonnencreme 100 brauchen wir heute nicht, auch wenn es im Süden bis zu 25 Grad hat und viel Sonne. Der Norden, der schaut heute leider so ein bisschen mehr ins Graue bei mehr Wolken und bis zu maximal 23 Grad.
1: Es ist 7:30. 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
8: Ich bin Ralf Mehlhorn. Schönen guten Morgen. Das US-Militär hat in der Nacht wieder militärische Ziele im Iran attackiert. Laut dem US-Kommando CENTCOM sollen weitere iranische Attacken auf Handelsschiffe und zivile Seeleute so verhindert werden. Gleichzeitig wendet sich die US-Regierung Richtung Saudi-Arabien. Hier will sie beim Aufbau eines zivilen Atomprogramms helfen. Beide Länder haben in Washington ein entsprechendes Abkommen unterzeichnet. Was ist sonst noch wichtig? Das Bundesverfassungsgericht verkündet heute, ob es neue Temporegeln für Gesetzesänderungen geben muss. Denn die endgültigen Gesetzesentwürfe der Regierungsparteien liegen oft erst kurz vor der Abstimmung im Bundestag vor. Und Thailands Regierung hat nach den schweren Grenzgefechten mit dem Nachbarn Kambodscha im letzten Jahr jetzt den ersten Abschnitt eines dauerhaften Grenzzauns errichten lassen. Rüber zum Sport. Nach dem massiven Einsatz von Pyrotechnik im DFB-Pokalfinale Ende Mai zwischen dem FC Bayern München und dem VfB Stuttgart müssen beide jetzt Strafen von jeweils 260.000 Euro bezahlen. Das hat das DFB-Sportgericht entschieden. Während des Spiels in Berlin hatten beide Fanlager jeweils etwa 300 pyrotechnische Gegenstände gezündet. Das Finale war wegen des Rauchs sogar kurz unterbrochen worden.
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8: Nach dem Brand eines Abschleppers auf der A8 bei Pforzheim staut sich jeder Verkehr in Richtung Stuttgart. Die Fahrbahn zwischen Pforzheim Ost und Süd sei für die Bergungs- und Reinigungsarbeiten gesperrt, sagte ein Polizeisprecher. Heute früh war Öl aus dem Fahrzeug ausgetreten. Das hatte sich dann entzündet.
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Nirvana bei Rock FM am Donnerstagmorgen und Kurt Cobain lädt uns also alle ein und wir sollen kommen, wie wir wollen. Ja, da würde mich aber mal brennend interessieren, ob sich heute einer von euch so ins Adams-Kostüm gezwängt hat. So Inkognito-Beweise bitte per WhatsApp an die 0800 3x68866. Hier geht's weiter jetzt mit Rocklegenden aus den 80ern für euch. Von Huey Lewis and the News ist die Rede. I want a new drug. Mit der Droge hier. Ja. Ist das fette Verliebtsein gemeint übrigens? Das kennen wir auch, nicht? Wir lieben, was wir spielen und deshalb spielen wir es auch für euch. Weiter durch diesen Tag hier im Kickstart mit Pfeffer. Guten Morgen.

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5: Ich wollte jetzt diesen Moment genießen, weil es heute wieder richtig schön warm wird. Also bis 25 Grad zumindest im Süden. Im Norden dagegen, heute wieder so ein paar Quellwolken unterwegs und maximal 23 Grad. Aber eben kein Regen und das ist doch das Wichtigste. Genießt die Zeit mit uns.
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6: Ich bin Ralf Mehlhorn. Schönen guten Morgen. Nach dem Ende der Fußball-WM können Sportfans ab heute wieder stundenlang mitfiebern. Bei den Finals in Hannover werden bis Sonntag deutsche Meisterschaften in 24 Sportarten ausgetragen. Wer nicht als Zuschauer live vor Ort ist, kann die Wettbewerbe im Fernsehen und in Livestreams verfolgen. Rock FM-Reporter David Riemer.
7: Titel werden in traditionellen Sportarten wie etwa dem Schwimmen und Turnen vergeben. Es sind aber auch relativ junge Sportarten mit dabei, beispielsweise 3x3-Basketball, Breaking oder Klettern. Ihre Premiere feiern in diesem Jahr unter anderem Beachvolleyball, Gewichtheben, Segeln und Windsurfen. Ein Sonderfall ist die Leichtathletik. Fast alle Titel werden nicht in Hannover, sondern am kommenden Wochenende in Bochum vergeben. In Hannover gibt es kein passendes Stadion mit Laufbahn. Nur die Stabhochspringer ermitteln heute und morgen hier ihren deutschen Meister.
6: Und das ist sonst noch wichtig. Die US-Regierung will Saudi-Arabien beim Aufbau eines zivilen Atomprogramms helfen. Beide Länder haben in Washington ein entsprechendes Abkommen unterzeichnet. Und an der französischen Atlantikküste bei Bordeaux sind tausende Touristen wegen eines Waldbrandes vorsorglich in Sicherheit gebracht worden. Der Brand hat sich bereits auf einer Fläche von 800 Hektar ausgedehnt.
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6: Im DFB-Pokalfinale Ende Mai zwischen dem VfB Stuttgart und dem FC Bayern waren auch viele Feuerwerkskörper geworfen worden. Beide Vereine müssen jetzt Strafen von jeweils 260.000 Euro bezahlen, so das DFB-Sportgericht. Während des Spiels in Berlin hatten sowohl die Stuttgart- als auch die Bayern-Fans etwa 300 gezündet.
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0: Seid ihr fit? Das müsst ihr eigentlich sein, weil ihr hört ja gerade Rock FM mit Offspring gerade. Grüß euch, guten Morgen, Donnerstag. Leute, holt euch noch schnell die letzten Tickets für morgen Abend und zwar auf rockfm.de für die Rock FM Rock Night in Mosbach. Das wird so geil, ehrlich. Weil guck mal, ey, was da auf der Bühne steht. Gotthard sind am Start, Dave Hills, Slade und Bülent Ceylan und Band und eine darf da natürlich auch nicht fehlen, unsere Rock FM Eventbiene Sarah, die gerade die Roadies delegiert, damit die ja auch so alle Traversen von der Bühne richtig festschrauben, damit die Bässe und Gitarren morgen Abend nicht die Bühne zum Einsturz bringen, weil es wird ja auch ordentlich laut. Sarah, du hast ja einen richtig guten Draht zum Wettergott, bist gerade in Mosbach. Was hat er uns denn für morgen ja, für Mosbach angeboten? Na?
1: Bestes Festivalwetter, wirklich. Also wir kriegen so 25 Grad, Sonne, Wolken, genauso wie man es eigentlich will, Pfefferchen.
0: Das ist schön. Was kriegen wir noch?
1: Ja, einfach einen geilen Abend morgen, oder? Also wir sind hier fleißig wirklich am Aufbauen. Ihr hört schon im Hintergrund, da piept's, ne? Da wird noch mit dem Traktor hin und her gefahren. Wir haben eine richtig geile, fette Bühne. 13 Meter in der Breite. Also wenn du davor stehst, das ist schon geil. Dann fast 20 Kilometer Kabel haben wir verlegt. Wenn man sich das mal überlegt, das ist eigentlich, wenn du von Mannheim bis Heidelberg ein Kabel legen würdest.
0: Ja, wow.
1: Also wir haben da richtig fett aufgefahren. Wichtig ist natürlich, ne, 17:30 ist Einlass. Offizieller Beginn, wenn die Mucke dann so richtig fett losgeht und du auf der Bühne stehst, 18:30. Und jetzt fragt man sich ja immer, ah, was kann man denn mitnehmen? Darf ich irgendwie was zu trinken mitnehmen? Hey, ja, man darf was zu trinken mitnehmen. Das ist nämlich jetzt ganz neu. 500 Milliliter in der PET-Flasche. Also ihr könnt euer Wässerchen mit reinnehmen. Alkohol natürlich nicht, ist ja auch nicht so schlimm. Gibt ja auch genug Bier, das man dort kaufen kann.
0: Wie ist es denn, wenn man jetzt kein Säckchen dabei hat?
1: Genau, also wenn man keine Tasche mit dabei hat, haben wir eine Tasche für euch. Wir haben natürlich einen Rucksack, den dürft ihr auch garantiert mit reinnehmen. Und ansonsten, wenn ihr euch fragt, ah, passt meine Tasche, darf ich? Ja, nein. Also die muss eine Größe von der DIN A4 Größe haben. Ist ganz einfach, so einfach wie ein Zeichenblock.
0: Ja, ist ganz einfach hervorragend anschaulich beschrieben. Dankeschön, Sarah. Und viel Spaß noch beim Roadies nerven. Also ihr habt's gehört, Mosbach macht sich gerade richtig hübsch für morgen Abend. Rock FM Rock Night, kurz vorm Opening. Ihr wollt noch mitfeiern? Das würde mich sehr freuen, weil ich bin ja auch da und dann sehen wir uns. 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

0: Na, ihr Hübschen, schön, dass ihr da seid. Und auch schöne Grüße an alle neuen Hörer, die mal was ausprobieren wollten, was so richtig knallt. Rock FM ist hier, euer Donnerstag mit dem Kickstart, Pfeffer und The Terrace eben und The Boys of Summer. Und wer sagt eigentlich, dass nur die Bands auf der Bühne legendär sein dürfen? Ich meine, wie wäre es denn, wenn ihr mal endlich an der Reihe seid? Hä?
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0: Ja, und das feiert doch seinen 30. Und zwar vom 6. bis 9. August, nicht mehr lang hin, und holt dafür richtig fette Acts auf die Bühne. Die Dropkick Murphys sind mit dabei am Start hier. Biffy Clyro nehmen den Laden hier komplett auseinander wahrscheinlich. Und feine Sahne Fischfilet haben sich das auch vorgenommen. Aber das waren ja nur drei. Insgesamt sind es viele, viele mehr. Wir haben ja 40 Bands, ey, auf drei Bühnen, Leute. Das wird richtig fett. Und Rock FM ist natürlich auch am Start. 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
8: Im Süden heute bis 25 Grad. Sonnenbrille sitzt. Im Norden Wolkenfeld-Festival bis maximal 23.
0: Es ist 8:30. 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
9: Ich bin Ralf Mehlhorn. Schönen guten Morgen. Das US-Militär hat in der Nacht wieder militärische Ziele im Iran attackiert. Laut dem US-Kommando CENTCOM sollten so weitere iranische Attacken auf Handelsschiffe und zivile Seeleute verhindert werden. Gleichzeitig wendet sich die US-Regierung Richtung Saudi-Arabien. Hier will sie beim Aufbau eines zivilen Atomprogramms helfen. Beide Länder haben in Washington ein entsprechendes Abkommen unterzeichnet. Was ist sonst noch wichtig? Das Bundesverfassungsgericht verkündet heute, ob es neue Temporegeln für Gesetzesänderungen geben muss, denn die endgültigen Gesetzesentwürfe der Regierungsparteien liegen oft erst kurz vor der Abstimmung im Bundestag vor. Und Thailands Regierung hat nach den schweren Grenzgefechten mit dem Nachbarn Kambodscha im letzten Jahr jetzt den ersten Abschnitt eines dauerhaften Grenzzauns errichten lassen. Rüber zum Sport. Mohamed Damar von der TSG Hoffenheim wechselt zum Bundesliga-Absteiger VfL Wolfsburg. Das bestätigte TSG-Geschäftsführer Andreas Schicker am Abend exklusiv Rock FM.
10: Ich denke, dass das ein oder andere die Woche noch passieren kann. Mo Damar spielt heute auch jetzt nicht mehr und ist auch kein Geheimnis, dass wir eine Lösung mit dem VfL Wolfsburg gefunden haben. Und wir werden sehen, dann, was jetzt in den nächsten Wochen dann noch passiert.
9: Auch Stürmer Fisnik Aslani soll in den nächsten Tagen weiterziehen. Vermutlich geht's zu RB Leipzig.
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9: Nach dem Brand eines Abschleppers auf der A8 bei Pforzheim staut sich hier der Verkehr in Richtung Stuttgart. Die Fahrbahn zwischen Pforzheim Ost und Süd sei für die Bergungs- und Reinigungsarbeiten weiter gesperrt, das sagte ein Polizeisprecher. Heute früh war Öl aus dem Fahrzeug ausgetreten, das hatte sich dann entzündet.
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0: So, ein Song wie so ein Muskelshirt aus den späten 90ern hier. Higher von Creed im Kickstart mit Pfeffer bei Rock FM. Ihr seid dabei, das ist primstens. Wisst ihr was? Dann lasst uns doch ganz einfach jetzt mal einen der größten Gitarristen der Rockgeschichte feiern.
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0: Bei Gunners Gitarrist Slash stehen heute 61 Kerzen auf der Torte. Dank ihm und seiner Les Paul-Klampfe wurde Sweet Child O' Mine zum Beispiel zur Hymne oder auch Appetite for Destruction zum erfolgreichsten Debütalbum von Guns N' Roses aller Zeiten. Wir gratulieren dem Mann, der sich ja nie auf seinen Lorbeeren ausgeruht hat. Nein, nach Guns N' Roses ging es zum Beispiel weiter mit Slash's Snake Pits oder auch später dann mit Velvet Revolver, ja, mit denen er ebenfalls massig Erfolge gefeiert und die Charts gestürmt hat. Also definitiv ein Guitarero, der den Rock auch immer weitergetrieben hat. Ja, dieser Saul Hudson übrigens, wie er mit bürgerlichem Namen heißt, den Spitznamen Slash hat er damals als Kind schon verpasst bekommen, und zwar von einem befreundeten Schauspieler seiner Eltern. Der nannte ihn also als Slash, weil eben Saul angeblich nie stillsitzen konnte. Der war immer auf Achse, der musste immer was machen. So Leute, ich würde sagen, wir feiern den Mann jetzt. Und zwar so, wie sich das gehört. Jetzt auch mal hier solo. Slash für euch mit Anastasia. Happy Birthday.

Iris von den Goo Goo Dolls hier bei Rock FM. Extra übrigens für den Blockbuster Stadt der Engel damals geschrieben mit Meg Ryan und Nicolas Cage in der Hauptrolle. Ja, ein Liebesdrama, in dem sich ein Engel in eine Sterbliche verliebt. Wir wechseln das Genre hier im Kickstart mit Pfeffer nicht nur von der Musik her, sondern auch von der Story. Es ist ein Song, der auch eine Geschichte erzählt, aber mehr Action-Thriller als Love-Story. Es ist mitten in der Nacht und jemand wird gleich aus dem Gefängnis ausbrechen und dann ist auf der Flucht. Das ist Jailbreak. Von und mit Lin Lizzy hier. Im Kickstart. Guten Morgen.

0: Ich glaube, da hat der Lange jetzt ziemliche Luftsprünge gemacht, unser Langer hier vom Feierabend, weil der steht ja total auf Thin Lizzy, eben mit Jailbreak hier für euch im Kickstart mit Pfeffer. Und ja, das ist einfach so dieses Upgrade, ne, für euren Donnerstag. Moin, wenn euch die Kollegen jetzt schon irgendwie auf die Nerven gehen sollten, lasst uns, also Rock FM, einfach laufen. Der Kickstart ist hier mit Pfeffer und der kommt in den nächsten 60 Minuten mit so viel Hub und Tiefgang aus den Boxen, dass das Wort leise ab sofort aus dem Duden gestrichen wird. Ich sag euch ja auch warum. Weil eben in der nächsten Stunde auch die Foo Fighters hier mitmischen. Ah ja, da war die Zunge jetzt ein bisschen langsamer. AC/DC, ja, die sind sowieso immer mit am Start. Oder auch YouTube, Freunde. Ich hab doch gerade was von U2 gesagt, oder? Ich meinte diesen Song hier. Ah, sind auch ein bisschen später aus dem Bett gekommen heute. Schön, dass ihr da seid und immer am Start. Und vor allem, dass ihr auch da bleibt.
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0: So, im Süden knallt die Sonne heute wieder bei entspannten 25 Grad. Der Norden, der schiebt lieber die Wolken vor die Linse. Mehr als 23 Grad sind hier leider nicht drin. Aber ansonsten läuft's.
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12: Ich bin Ralf Mehler und schönen guten Morgen. Nach dem Ende der Fußball-WM können Sportfans ab heute wieder stundenlang mitfiebern. Bei den Finals in Hannover werden bis Sonntag deutsche Meisterschaften in 24 Sportarten ausgetragen. Rock FM-Reporter David Riemer.
13: Titel werden in traditionellen Sportarten wie etwa dem Schwimmen und Turnen vergeben. Es sind aber auch relativ junge Sportarten mit dabei, beispielsweise 3x3-Basketball, Breaking oder Klettern. Ihre Premiere feiern in diesem Jahr unter anderem Beachvolleyball, Gewichtheben, Segeln und Windsurfen. Ein Sonderfall ist die Leichtathletik. Fast alle Titel werden nicht in Hannover, sondern am kommenden Wochenende in Bochum vergeben. In Hannover gibt es kein passendes Stadion mit Laufbahn. Nur die Stabhochspringer ermitteln heute und morgen hier ihren deutschen Meister.
12: Und das ist sonst noch wichtig. Die US-Regierung will Saudi-Arabien beim Aufbau eines zivilen Atomprogramms helfen. Beide Länder haben in Washington ein entsprechendes Abkommen unterzeichnet. Und an der französischen Atlantikküste bei Bordeaux sind tausende Touristen wegen eines Waldbrandes vorsorglich in Sicherheit gebracht worden.
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12: Nach der vielen Pyrotechnik im DFB-Pokalfinale Ende Mai zwischen dem VfB Stuttgart und dem FC Bayern müssen beide Vereine jetzt Strafen von jeweils 260.000 Euro zahlen, so das DFB-Sportgericht. Während des Spiels in Berlin hatten beide Fanblocks jeweils etwa 300 pyrotechnische Gegenstände gezündet.
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Jessie's Girl. Jessie übrigens, das ist der Typ, in dessen Freundin Rick Springfield, den wir gerade gehört haben, verknallt war. In Wirklichkeit aber Gary hieß. Aber Gary's Girl, das war halt irgendwie für Rick schwierig zum Singen und das klang auch irgendwie komisch. Also Jessie's Girl. Falls ihr noch Energie zum laut Mitsingen habt, dann könnt ihr das jetzt gerne machen. Und zwar bei Billy Talent und Red Flag hier im Kickstart mit Pfeffer bei Rock FM.

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8: Der Süden kriegt heute die volle Ladung Sonne wieder ab und 25 Grad gibt's. Im Norden Wolkenparty bei schlappen 23. 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

0: Golden Earring waren das mit Twilight Zone für euch hier am Donnerstag im Kickstart mit Pfeffer bei Rock FM. Hand aufs Herz, wie oft standet ihr schon mal so im Publikum bei einem Konzert und habt euch gedacht, Gott, ist das scheiße, ey, lass uns bloß abhauen hier. Dieses Gefühl werdet ihr morgen garantiert nicht erleben. Nein, morgen im Elspark, im großen Elspark in Mosbach, da knallt's ordentlich und keiner wird dann früher gehen bei der Rock FM Rock Night mit Gotthard, mit Slade und Bülent und Band.
1: Ich hab Hard Rock auf Hard Rock.
0: Ha, ha.
1: Ich hab Hard Rock.
0: Das wird der totale Abriss, das versprechen wir euch. Und mit eurem Ticket, was ihr über rockfm.de bekommt, überzeugt ihr euch morgen einfach gerne selbst. Ab 17:30 gehen die Tore auf, ab 18:30 wird dann gerockt. Unsere Event-Biene Sarah hat das Wichtigste vorher für euch schon mal gecheckt, und zwar Parkplätze, die rund um den Elspark ausreichend zur Verfügung stehen, richtig?
2: Ja, genau. Das ist die einzige Standardfrage. Sag mal, wo kann ich direkt eigentlich vor der Bühne parken?
3: Richtig.
2: Nee, sorry, geht leider nicht. Die Parkplätze sind echt super erschwinglich. 4 €. Ich finde, für einen Festivalparkplatz ist das echt völlig okay.
3: Ja.
2: Wenn sich jetzt einer fragt, ja okay, ich bin aber vielleicht ein bisschen eingeschränkt. Behindertenparkplätze sind ebenfalls ausgeschildert.
3: Mhm.
2: Und ein Tipp von mir, einfach ein bisschen früher da sein und dann klappt das auch ganz easy mit dem Parkplatz.
0: Aber nicht so früh wie du. Ich meine, du bist ja schon seit seit einer Woche
2: schon
0: vor Ort.
2: Ich bin seit 2 Jahren dort, genau.
0: Ja, genau. Ja, sehr geil. Dann freuen wir uns auf eine gute Parksituation und auf entspannte Fans und dir noch viel Spaß weiterhin beim Aufbauen.
2: Immer doch. Jungs, könnt ihr mir mal was zu trinken bringen? Danke.
0: Die Sarah wieder. Ja. 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Royal Republic, jetzt für euch hier bei Rock FM.

0: Boston haben noch mehr Songs gemacht als More Than a Feeling. Das ist Peace of Mind. Rock FM ist hier. Euch einen wunderschönen Donnerstagvormittag. Gleich gibt's Midnight Oil. The Dead Heart. Außerdem ist Puddle of Mud dabei. Nö, mach ich eigentlich nicht. She fucking hates me. Rocklegenden bei der Arbeit gehen gleich weiter. Ich bin Astrid Jacobi. Hi.
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8: Warum merken wir, wenn das Geld alle ist, am Hungertuch? Diese Redewendung stammt aus der Religion. Um das Jahr 1000 kam in vielen europäischen Ländern der Brauch auf, während der Fastenzeit den Altarraum durch einen Vorhang vom übrigen Kirchenraum abzutrennen. Zu Beginn sollte dieses Fastenvelum, niederdeutsch Schmachtlappen genannt, die Gläubigen darauf hinweisen, dass die Gottheit Christi sich während seines Leidens verhüllte, um an die eigenen Sünden zu erinnern. Einige Jahrhunderte später begann man das früher schmucklose Leinenvelum mit Bildern und Symbolen der Passion zu schmücken. Es war ursprünglich Brauch, dieses Tuch selbst zu nähen. Und so entstand die Redewendung am Hungertuch nähen, die mindestens seit dem 16. Jahrhundert gebraucht wurde. Später entwickelte sich daraus das heute gebräuchliche am Hungertuch nagen.
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0: Sonne und Wolken um die 26 Grad kriegen wir heute. Das ist ein angenehmer Donnerstag. Morgen am Freitag sonnig und trocken, hochsommerlich warm, knapp 30 Grad. Samstag werden es mehr als 30 und am Sonntag sind es auch 30 Grad. Und da kommen ein paar Gewitter auf. Ist einfach schönes Wetter.
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10: Ich bin Ralf Mehlhorn. Schönen guten Tag. Das Bundesverfassungsgericht in Karlsruhe verkündet in diesen Minuten, ob es neue Temporegeln für Gesetzesänderungen geben muss. Der Hintergrund? Die endgültigen Gesetzesentwürfe der Regierungsparteien liegen oft sehr kurz vor der Abstimmung im Bundestag vor. Das sorgt regelmäßig für Kritik. Jan-Henner Reitze berichtet.
11: Hunderte Seiten komplizierter Gesetzestext, aber keine Zeit vor der Abstimmung, alles genau durchzulesen. Kritisiert wurde das zum Beispiel zuletzt beim Sparpaket für die gesetzlichen Krankenkassen. Das Urteil heute basiert aber auf einem älteren Fall, dem Heizungsgesetz der alten Ampelregierung. Hier hatte die Union erreicht, dass die Abstimmung verschoben werden musste und das Gesetz erst später verabschiedet werden konnte. Heute wird sich klären, ob für die Gesetzgebung generell neue Fristen festgelegt werden müssen.
10: An der französischen Atlantikküste bei Bordeaux breitet sich der Waldbrand weiter aus. Inzwischen sind 10.000 Touristen vorsorglich in Sicherheit gebracht worden. Betroffen seien Urlauber von 8 Ferienzentren und 3 Campingplätzen, heißt es von den Behörden. Außerdem mussten etwa 1.000 Bewohner verschiedener Orte ihre Häuser verlassen. Das Feuer wütet inzwischen auf einer Fläche von 2.000 Hektar. 500 Feuerwehrleute kämpfen gegen die Flammen. Robert Lewandowskis Debüt bei Chicago Fire in der nordamerikanischen Major League Soccer hätte besser laufen können. Der Ex-Bayern München-Star hat mit seinem neuen Team 2:3 gegen Inter Miami verloren. Lewandowski wurde nach 63 Minuten ausgewechselt. Auch für Lewandowskis früheren Bayern-Teamkollegen Thomas Müller lief es nicht. Er saß bei der Partie seiner Vancouver Whitecaps gegen den FC Cincinnati nur auf der Bank. Vancouver verlor 3:4. Und noch Marco Reus. Er unterlag mit LA Galaxy 1:3 gegen St. Louis.
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0: Der geht so herrlich nach vorne, oder? Die Doobie Brothers, Long Train Running. Für mich irgendwie ein Sommersong. Keine Ahnung, warum ich das so empfinde. Aber ist ja auch wurscht. Kurz vor halb ist es. Euch einen wunderschönen Vormittag. Gleich habe ich CC Top, Give Me All Your Lovin'. Nirvana sind dabei. The Police warten auf euch und die Stereophonics.
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0: Schönen Donnerstagvormittag wünsche ich euch. Wisst ihr, was das hier ist? Das sind die Glocken des Big Ben und die könnt ihr live erleben.
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0: Ja, so eine Rocklegende, so eine Band muss man einfach mal live erlebt haben und dann auch noch im Wembley Stadium. Hätte ich schöner sagen können, ne? Wembley Stadium. Ja, Bon Jovi live erleben im Wembley Stadium in London. 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Das ist alles. Hey!

0: Lied Nummer 2, Song to Blur hier bei uns, Rock FM ist hier. Ich wünsche euch einen super schönen Donnerstagvormittag. U2 sind gleich am Start. In the name of love, ja, im Namen der Liebe haben wir alle schon manches getan, stimmt's? Die Ärzte sind dabei.
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0: Mit ihrem Schrei nach Liebe. Und wir starten gleich durch mit Led Zeppelin und Rock'n'Roll.
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0: Also man freut sich ja über schönes, trockenes Wetter, aber irgendwie weiß man natürlich auch, langsam sollte es mal regnen. Echte Trockenheit ist angesagt. Heute bei Höchsttemperaturen von um die 26 Grad. Nicht zu heiß, nicht zu kalt. Morgen am Freitag den ganzen Tag über Sonnenschein. Keine Wolke unterwegs bei um die 29 Grad. Und Samstag und Sonntag bleibt's schön warm bei um die 31 Grad.
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6: Ich bin Ralf Mehlhorn, schönen guten Tag. In Deutschland ist die Zahl der Alleinerziehenden zurückgegangen. Im letzten Jahr war es jede fünfte Familie, wie das Statistische Bundesamt mitteilte. Das sind weniger als vor 10 Jahren. Allerdings, das Armutsrisiko bei Alleinerziehenden bleibt hoch, Lea Matschulat berichtet.
7: Sich nur wenig leisten zu können und aufs Geld schauen zu müssen, das ist für Familien mit nur einem Elternteil deutlich häufiger Realität als für Haushalte, in denen beide Elternteile leben. Rund 29% der alleinerziehenden Haushalte sind armutsgefährdet. 12% sind es bei den Familien mit beiden Elternteilen. Für Kinder bedeutet ein Leben mit wenig Geld häufig auch weniger Teilhabe. Der Eintritt fürs Schwimmbad, eine Spielkonsole, der Mitgliedsbeitrag fürs Gym. Dinge, wo sie verzichten müssen.
6: Für Gesetzgebungsverfahren müssen keine neuen Fristen festgelegt werden. Das hat das Bundesverfassungsgericht entschieden und damit die Klage eines ehemaligen CDU-Abgeordneten verworfen. Die Karlsruher Richter sagen, die Verfassung setzte der Beschleunigung von Gesetzgebungsverfahren bereits eine Grenze, aber nicht im Sinne eines bezifferten Tempolimits. Der CDU-Politiker hatte geklagt, weil er als Parlamentarier beim Heizungsgesetz der früheren Ampelregierung nicht genügend Beratungszeit gehabt habe und damit seine Rechte eingeschränkt gewesen seien. Robert Lewandowskis Debüt bei Chicago Fire in der nordamerikanischen Major League Soccer hätte besser laufen können. Der Ex-Bayern München Star hat mit seinem neuen Team 2:3 gegen Inter Miami verloren. Lewandowski wurde nach 63 Minuten ausgewechselt. Auch für Lewandowskis früheren Bayern-Teamkollegen Thomas Müller lief es nicht. Er saß bei der Partie seiner Vancouver Whitecaps gegen den FC Cincinnati nur auf der Bank. Vancouver verlor 3:4. Und noch Marco Reus. Er unterlag mit LA Galaxy 1:3 gegen St. Louis.
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0: Wenn ich ehrlich sein soll, bin ich auch schon manchem hellen Licht hinterher gerannt. John Parsons, Almost Fire. Und manchmal ist dieser Weg gar nicht der richtige. Rock FM ist hier. Es ist kurz vor 11:30. Van Halen warten gleich auf euch oder Offspring, Rick Springfield und Linkin Park und alles das nur, damit ihr gut durch diesen Donnerstagvormittag kommt. Ich bin Astrid Jacobi. Ich find's total schön, dass ihr bei Rock FM seid.
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0: Die Manic Street Preachers, Motorcycle Emptiness. Rock FM ist hier. Auf geht's gleich in den Donnerstagmittag, aber nicht allein, sondern zusammen mit den Foo Fighters. Das ist schon eine kraftvolle Nummer, oder? My Hero in der nächsten halben Stunde mit dabei. Die Stones sind auch am Start. Miss you. Und außerdem am Start gleich die verrückte Mittagspause. Ich freue mich auf euch.
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9: Warum ist uns etwas Schnuppe, wenn es uns nicht interessiert? Ich sehe den Sternenhimmel, aber nicht bei dieser Redewendung. Die hat so gar nichts mit der Astronomie zu tun. Schnuppe ist einfach die Bezeichnung für den abgebrannten Teil des Dochtes einer Kerze. Dieses kleine Reststück hat keinen Wert mehr, ist zu nichts mehr zu gebrauchen und ist eben jedem Schnuppe.
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0: Ich will euch ja nicht voll labern, deswegen Sonne, Wolken, trocken, freundlich, 29 Grad heute. Morgen am Freitag den ganzen Tag über Sonnenschein, 24 bis 29 Grad. Und auch das Wochenende wird schön und heiß, Samstag 32, Sonntag um die 30 Grad.
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11: Ich bin Daniel Ernst. Guten Tag. In Deutschland ist die Zahl der Alleinerziehenden zurückgegangen. Allerdings wird noch immer fast jede fünfte Familie mit minderjährigen Kindern von nur einem Elternteil geführt. Das teilte das Statistische Bundesamt mit. Das sind zwar weniger Alleinerziehende als noch vor 10 Jahren, doch ihr Armutsrisiko bleibt hoch. Lea Maschulat berichtet.
12: Sich nur wenig leisten zu können und aufs Geld schauen zu müssen, das ist für Familien mit nur einem Elternteil deutlich häufiger Realität als für Haushalte, in denen beide Elternteile leben. Rund 29% der alleinerziehenden Haushalte sind armutsgefährdet. 12% sind es bei den Familien mit beiden Elternteilen. Für Kinder bedeutet ein Leben mit wenig Geld häufig auch weniger Teilhabe. Der Eintritt fürs Schwimmbad, eine Spielkonsole, der Mitgliedsbeitrag fürs Gym. Dinge, wo sie verzichten müssen.
11: Die EU-Staaten haben sich auf ein neues Sanktionspaket gegen Russland verständigt. Die Pläne sehen unter anderem weitere Maßnahmen gegen den russischen Finanz- und Energiesektor sowie Einreiseverbote für russische Soldaten vor. Um Russlands Einnahmen aus Ölexporten zu begrenzen, soll die automatische Anpassung des Ölpreisdeckels für 12 Monate aussetzen. Der Deutsche Fußballbund wird morgen wohl den neuen Bundestrainer Jürgen Klopp präsentieren. Heute hat der DFB eine Pressekonferenz

0: angekündigt, allerdings ohne den Namen Klopp zu erwähnen. Kurz vor der Präsentation des neuen Bundestrainers sollen noch Aufsichtsrat und Gesellschafter den Vertrag bis zur WM 2030 absegnen.
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2: So, ihr Lieben, seit heute Morgen habt ihr dran geklotzt, geschafft, wie die Wilden wahrscheinlich. Und jetzt habt ihr euch mal ein Päuschen verdient. Einfach mal durchatmen, ein bisschen was futtern, ein bisschen was für Geist und Körper tun und möglicherweise hier mit uns auch ein bisschen Spaß haben. Wie immer habe ich nämlich eine Frage für euch. Was glaubt ihr, in welcher Stadt werden Waren nur sehr langsam transportiert? Ich gebe mal einen Tipp. In welcher deutschen Stadt werden Waren nur sehr langsam transportiert? Und diese Stadt ist auch noch in NRW. So, falls ihr jetzt eine Idee habt, klingelt mal durch an der Rockline 0800 3x6 8866 oder schickt uns eine WhatsApp. In welcher Stadt in NRW werden Waren nur sehr langsam transportiert? Ich bin Astrid Jacobi, ich freue mich auf euch.

Hero ist ein verdammt gutes Stichwort. Ich suche ja noch die Hörerhelden des Tages. Und die sind mit dieser Frage verbunden. Ich mache es jetzt ein bisschen leichter. In welcher Stadt in NRW werden Güter ganz besonders langsam transportiert? Falls ihr einen Plan habt, klingelt mal durch an der Rockline. 0800 3x68866. Ihr werdet Hörerheld oder Heldin des Tages. In welcher Stadt in NRW werden Güter ganz langsam transportiert? Ich freue mich auf euch.

0: Habt einen schönen Donnerstag mit uns.
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0: Ja, da steht ja so eine Frage im Raum. In welcher Stadt in NRW werden Waren sehr, sehr langsam transportiert? Ich bin die Astrid, wer ist dran?
2: Also ich bin der André aus Überhof, wie immer. Wenn ich eine Chance habe zu gewinnen, ich würde sagen Gütersloh.
3: Hier ist der Micha, hallo. Gütersloh.
4: Hallo, ich bin der Thomas aus Mollen schon wieder. Ich denke, die Lösung ist Gütersloh.
3: Sei gegrüßt, Astrid, hier ist der Rainer aus Bad Mergentheim. Es könnte fast Gütersloh sein.
5: Ich hoffe, also Katrin ist dran, Entschuldigung. Und ich hoffe, es ist Gütersloh, wegen Gütersloh.
6: Ja, hi, Klaus hier. Die Lösung heißt Gütersloh.
7: Ja, mein Name ist Jochen und die Lösung wäre Gütersloh.
0: Ihr seid ja der Hammer und da klingelt sie nochmal, die Rocklein.
8: Ja, Astrid, Stefan hier, grüß dich. Also die Lösung könnte Gütersloh sein.
0: Boah, ihr habt sowas von recht. Ihr seid alles meine Hörerhelden des Tages. Timo auch, Dirk auch, Erik auch, Bernd auch, Andreas Kremmer ist dabei. Menschenskinder wie viele, Oliver und Martina König aus Hilsbach auch. Mensch, natürlich, die Lösung für den Held des Tages. Wo werden Waren besonders langsam transportiert? In Gütersloh natürlich. Ihr seid der Kracher. Rock FM ist hier.

0: einen schönen Mittag. Rock FM ist hier. Das waren die Lemonheads. Grandioses Cover. This is Robinson. Euch einen schönen Donnerstagmittag. Bleibt einfach bei uns. Wir sind ja auf dem Weg, der beste Rocksender der Welt zu werden. Und deswegen gibt's bei uns gleich Metallica, Green Day, Bon Jovi, die Dropkick Murphys und Peter Gabriel zum Beispiel. Na, wenn das nicht reicht, so viele Rocklegenden auf einmal. Hey!
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0: Rock FM ist hier, euch einen schönen Donnerstag. Ein Hoch auf unseren Kerem aus der Redaktion. Der gräbt manchmal Geschichten aus, das ist echt der Hammer. Hört mal.
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2: Gibt es eine magische Verbindung zwischen Pink Floyd und Ex-Frontman Syd Barrett? Nicht viele kennen ihn, aber die Prog-Rock-Ikonen von Pink Floyd hatten mal einen anderen Frontman. Er war der Sänger, der Songwriter und der Gitarrist und gab der Band ihren Namen. Sein Name? Syd Barrett. Aber warum ist er verschwunden? Es ist das Jahr 1967. Pink Floyd haben schon erste Erfolge und nehmen

0: ihr erstes Album auf, The Piper at the Gates of Dawn. Piper ist ein voller Erfolg und Barrett wird als Genie gefeiert. Aber trotz dessen geht es ihm alles andere als gut. Er spielt bei Live-Shows durchgängig eine Note und schaut in die Leere oder er taucht nicht mal auf. Sid verliert den Verstand. Jetzt wird die Zusammenarbeit für die Band unmöglich. Sie beschließen eines Tages, Gitarristen David Gilmour ins Boot zu holen und Sid wird liegen gelassen. Die Band wird ihr Gründungsmitglied viele Jahre nicht sehen, aber wir spulen vor zum Jahr 1975. Pink Floyd ist mittlerweile eine der größten Bands der Welt. Mit Dark Side of the Moon haben sie Rockgeschichte geschrieben und sind im Prozess, ihr nächstes Meisterwerk zu produzieren. Wish You Were Here. Während der Aufnahme der Platte taucht ein unheimlicher Mann im Studio auf. Er ist dick und hat eine Glatze. Sogar seine Augenbrauen sind kahl rasiert. Niemand kennt ihn und es wird weitergemacht. Bis der Songwriter der Band, Roger Waters, in Tränen ausbricht. Jetzt weiß er, wer er ist: Syd Barrett. Der Mann, der wie ein dunkler Schatten über die Band gehangen hat, steht jetzt vor ihnen. Nach einer Weile setzt er sich hin und die Band zeigt ihm den Song Shine On, You Crazy Diamond. Sein Urteil? Er sagt nur eins: Es klingt alt. Nach der Aufnahmesession verschwindet er und die Band sieht ihn nie wieder. Ob es irgendwie Gottes Wille war, Schicksal oder die Band einfach einen Geist gesehen hat, das weiß keiner. Aber die Legende ist wahr und verfolgt die Bandmitglieder bis heute.
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0: The Kings of Leon, Use Somebody hier bei Rock FM. Wir lassen uns tragen von der Musik durch diesen Donnerstag, 23. Juli. Und ich bin gerade so ein bisschen auf Facebook kleben geblieben. Wir haben nämlich gefragt, welchen Rocksong könnt ihr nicht mehr hören? Manche haben die Frage nicht verstanden und haben direkt mit einer ganzen Band geantwortet. Da steht zum Beispiel, alle Songs von Bon Jovi. Ein anderer schreibt, alle Songs von AC/DC. Wie bitte? Also der soll mal hier ins Studio kommen. Also das, der muss nochmal nachsitzen auf jeden Fall. AC/DC haben wir auch gleich mit dabei. Aber was gibt's direkt nach den 15 Uhr News? Ein Song zum Abheben von der Steve Miller Band. Außerdem dabei Grunge. Die Stimme von Eddie Vedder, einmalig. Pearl Jam gleich dabei, hier bei Rock FM. Lauter Rocklegenden. Dranbleiben.
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13: Also heute Morgen habe ich gedacht, ich wäre im September aufgewacht, aber die Wolkenreste haben sich verzogen. Ab jetzt läuft die Sonnensetlist wunderbar weiter. Es bleibt überall trocken in der Rockregion. Sommerlich warm bei 24 bis 26 Grad. Dazu eine leichte Brise aus Richtung Norden. Also kann man nicht meckern eigentlich.
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14: Ich bin Daniel Ernst. Guten Tag. Überraschung beim Atomdeal zwischen den USA und Saudi-Arabien. US-Präsident Donald Trump macht das Geschäft jetzt von einer Normalisierung der Beziehungen zwischen dem Golfstaat und Israel abhängig. Saudi-Arabien müsse dem hoch angesehenen und erfolgreichen Abraham-Abkommen beitreten, mit dem schon andere arabische Länder ihre Beziehungen zu Israel normalisiert hätten, so Trump. Vor den Landtagswahlen in Sachsen-Anhalt und Mecklenburg-Vorpommern positionieren sich Spitzenverbände der Wirtschaft gegen die AfD. Aus Sicht von Arbeitgeberpräsident Rainer Dulger hat die AfD keine Lösungen für die Probleme Deutschlands. Die Hauptgeschäftsführerin des Bundesverbandes der deutschen Industrie, Tanja Gönner, sagte, die AfD sei keine Wirtschaftspartei und werde nicht für Wachstum oder Investitionen sorgen, sondern eher für neue Unsicherheiten. Der Deutsche Fußballbund wird wohl morgen den neuen Bundestrainer Jürgen Klopp präsentieren. Heute hat der DFB eine Pressekonferenz angekündigt, allerdings ohne den Namen Klopp zu erwähnen. Thomas Thonfeld berichtet.
15: Morgen früh tagen zunächst noch DFB-Aufsichtsrat und Gesellschafter. Die Gremien müssen den Vertrag von Klopp noch formal absegnen. Das Papier soll offenbar bis zur nächsten Weltmeisterschaft 2030 laufen. Wie es aussieht, dürfte Klopp wohl sein eigenes Team mit zum DFB bringen, also seine langjährigen Co-Trainer Piet Krawitz und Pep Leinders und offenbar auch Ex-Nationalspieler Sven Bender. Die erste Bewährungsprobe steht dann am 24. September an, das Nations-League-Spiel in den Niederlanden.
14: Amazon-Gründer Jeff Bezos plant offenbar beim FC Liverpool einzusteigen. Nach Medienberichten spricht der Verein mit Bezos über eine Minderheitsbeteiligung. Um welche Summe es geht, ist noch unklar.
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13: Ab geht's in die 70er, wie versprochen, mit der Steffen Müller Bande und Flieg wie ein Adler aus den 70ern. Schön, dass ihr dabei seid.

0: Pearl Jam mit einem der größten Songs von ihrem Debütalbum 10. Jeremy hier bei Rock FM, ihr hört den Feierabend mitten lange. Und jetzt nach diesem ernsten Song vielleicht ein paar Musikerwitze. Okay, ich habe einen. Hast du gehört, dass Sting entführt wurde? Ja, die Polizei hat keine Spur. Okay, wo fahren Cantaloupe-Melonen in den Urlaub? John Cougars Melonencamp. Das ist auch ein Brüller. Okay, wir könnten uns das ganze Wochenende natürlich auch einfach schlechte Musikerwitze erzählen, aber ich glaube, ich habe eine bessere Idee.
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0: Mhm, und zwar am Wochenende. Hättet ihr da nicht Lust, eure müden Knochen aufs Altstadtfest in Wertheim zu schleifen? Wenn ja, dann könnte es höchstwahrscheinlich passieren, dass euch eine unbändige Tanz- und Feierwut überkommt. Denn morgen, am Freitag, stehen dort ab 8:45 Reillusion auf der Bühne. Reillusion covern alles, was geil ist, was rockt und gute Laune macht. Also Mitsing-Garantie besteht auch. Ihr könnt euch ja selbst überzeugen, morgen Abend ab 21.15 Uhr auf dem Marktplatz beim Altstadtfest in Wertheim. Let's go!
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Frischer Rock von Lansdowne. Das waren sie mit Rescue hier bei Rock FM, der Feiern mitten lange. Hab die Kerle kürzlich kennengelernt. Sie waren ein bisschen durch den Wind, denn in ihrem Tourbus war die Klimaanlage ausgefallen und sie mussten von der Schweiz bis nach Stuttgart fahren. Also ja, die Amis ohne Klimaanlage, keine gute Mischung. So, was passiert, wenn man drei Dinge zusammenbringt? Und zwar legendäre Gitarrenriffs, eine ordentliche Portion Rock'n'Roll und eine fette Bühne in Moosbach in wunderschöner Natur. Okay, das waren vier Dinge. 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Also eine Mischung, bei der selbst die Nachbarn freiwillig die Lautstärke hochschrubben. Und natürlich sind wir von Rock FM mittendrin und präsentieren diesen Abend voller Energie, voller großer Songs und hoffentlich mit guter Laune. Kollege Pfeffer aus dem Kickstart ist auch vor Ort. Das kann also nur gut laufen. Morgen geht's los, die Rocknet in Moosbach, präsentiert von Rock FM. Ich würde sagen, ihr entstaubt eure Lederjacke und guckt, dass die Aufnäher auch alle stimmen und man sieht sich vor der Bühne. Jetzt AC/DC mit If You Want Blood, You've Got It.

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12: Ja, viel Sonne, es bleibt trocken den ganzen Donnerstag über und entspannte 24 bis 26 Grad begleiten uns. Nur so ein leichter Nordwind mischt hier und da im Hintergrund noch mit. Ansonsten gibt's da nichts zu jammern. Morgen am Freitag geht's genauso sonnig weiter. 24 bis 29 Grad sogar, also das Thermometer legt nochmal eine kleine Schippe obendrauf.
0: Es ist 3:30. 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
13: Ich bin Daniel Ernst. Guten Tag. US-Präsident Donald Trump hat sich erneut zum Atomdeal mit Saudi-Arabien geäußert. Er macht das Geschäft jetzt von einer Normalisierung der Beziehungen zwischen dem Golfstaat und Israel abhängig. Saudi-Arabien müsse dem hochangesehenen und erfolgreichen Abraham-Abkommen beitreten, mit dem schon andere arabische Länder ihre Beziehungen zu Israel normalisiert hätten. Die SPD fordert wegen der hohen Spritpreise Entlastungen für Pendler. Deutschland brauche einen wirksamen Schutz vor extremen Preisen an der Tankstelle, forderte der wirtschaftspolitische Sprecher der SPD, Sebastian Roloff. Bundeswirtschaftsministerin Reiche lehnt das aber ab. Der Ausbau von Windrädern in Deutschland kommt weiter voran. Im ersten Halbjahr wurden an Land 423 Windräder mit einer Gesamtleistung von über 2 Gigawatt in Betrieb genommen. Verglichen mit dem Vorjahreszeitraum ist das ein Plus von 7%. Der Anteil an der Stromerzeugung in Deutschland liegt damit bei 23%.
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14: Verteidiger Marcel Franke bleibt auch unter dem neuen Trainer Maximilian Senft beim Karlsruher SC. Der 33 Jahre alte Abwehrspieler habe seinen Vertrag vorzeitig verlängert. Das hat der Fußball-Zweitligist aus Baden mitgeteilt. Wie lange der Vertrag geht, darüber wurden keine Angaben gemacht. In der letzten Saison war Franke zeitweise wegen einer Bauchmuskelverletzung ausgefallen. Auch hatte er sich einige Patzer erlaubt. Franke spielt seit Sommer 22 beim KSC. Davor war war er bei Hannover 96. Der KSC startet am 8. August in die neue Spielzeit und zwar mit einem Heimspiel gegen Arminia Bielefeld.
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Stimmung! Blink 182 mit The Rock Show. Rock FM ist hier der Feierabend lange. Ja, der dazugehörige Albumtitel Take Off Your Pants and Jacket. Das habe ich erst vor kurzem gerafft, dass das eigentlich ein versautes Wortspiel ist, das nur auf Englisch funktioniert. Laut gesprochen heißt es nämlich so viel wie tausche deine Hose gegen Handarbeit. Ja, also im Sinne von Jacket. Aber gut, die Idee kam natürlich von einem der Roadies, ja. Und wo wir gerade bei genialen Blödeleien unter Kumpels sind. Unser nächster Hit ist ganz ähnlich entstanden. Die Idee kam von einem Kumpel. Der Songwriter hat dann die ersten Zeilen spontan mit Seife an seine Glasduschtür geschrieben. Und 3 Minuten später war dieser Hit fertig. John Mellencamp, ohne Cougar. Dafür mit Hurt So Good von 1982 hier bei Rock FM.

Läuft seit 1965, ist immer noch geil. The Who, My Generation, Rock FM ist hier der Feierabend mit dem Lange. Ich erinnere euch ja gerne daran, dass ihr genügend Wasser trinken sollt, gerade bei hohen Temperaturen. Und heute will ich euch mal daran erinnern, genügend Vitamin D zu nehmen. Klar, Sonne satt draußen, da denken viele, ja, ich stelle mich einfach in die Sonne, das reicht doch. Dann ist der Vitamin D-Speicher voll, ist leider Bullshit. Eine aktuelle Studie zeigt, selbst mitten im Hochsommer hat mehr als die Hälfte von uns trotzdem einen dicken, fetten Vitamin D-Mangel. Liegt vielleicht auch daran, dass man den Tag dann doch eher mit kühlen Getränken im Schatten einer alten Eiche verbringt oder gleich im abgedunkelten Proberaum, was weiß ich. Also man muss sagen, Vitamin-D-Tropfen gehören in Deutschland in jede Kühlschranktür. Ist wichtig für starke Knochen und Zähne. Man ist fit gegen Infekte, also Immunsystem, Muskelkraft, Koordination, Psyche und Wohlbefinden, Zellschutz und Stoffwechsel und Pipapo. Hey, vielleicht sollte ich doch Medizin studieren. Gut, hier kommen die Ärzte. Die haben das auf jeden Fall studiert. Hier sind sie mit Deine Schuld bei Rock FM. Der Feierabend wird lange hier.

0: Die Luftschmiede mit Janie hat eine Knarre. Rock FM ist hier, der Feierabend lange. Und wie sagte schon einst Häuptling, pichelnder Puma vom Stamm der pummeligen Pocahontas. Ich glaube, er sagte, im Himmel gibt's kein Bier, drum trinken wir es hier. Ja, getreu dieser alten Häuptlingsstammesweisheit. Geht's jetzt also wieder um den güldenen Gerstensaft? Spitzt die Lauscher und macht euch bereit!
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0: Und ich präsentiere euch jetzt das Tape. Da steckt mal wieder ein Song drin, der rückwärts läuft. Aber ich wette, ihr erkennt ihn. Es ist machbar.

0: Tja, also der Song bringt mich wirklich auf die Palme, du. Ich glaube, ich muss mal zum Doktor. Vielleicht kommt ihr drauf, welcher Song es ist und schnappt euch das Rock FM Feierabendbier. Wenn ja, ruft an auf der Rockline 0800 3x die 68866. Viel Glück und vielleicht bis gleich.
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8: Können Sie sich heute nicht zum Sport aufraffen? Dann ab in die Badewanne. Wissenschaftler der Loughborough University in England fanden heraus, dass eine Stunde Baden in etwa 40 Grad warmem Wasser genauso viele Kalorien verbrennt wie ein 20-minütiger Powerwalk. Zusätzlich sinkt der Blutzuckerspiegel sogar stärker als nach einer Stunde Fahrradfahren. Trotz allem ist Sport die bessere Alternative, um sich körperlich fit zu halten. Denn zu heiße Bäder können den Kreislauf extrem belasten und fördern auch nicht das Muskelwachstum.
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10: Also der Nachmittag liefert ordentlich ab. Sonnig, trocken und geschmeidige 24 bis 26 Grad. Also das ist Biergartenwetter 1A, sag ich mal. Heute Nacht leicht bewölkt bis klar. Es kühlt runter auf frische 9 bis 14 Grad. Das kennen wir aus den letzten Nächten. In einigen Tälern wird es auch noch kälter. Und morgen am Freitag den ganzen Tag über Sonne, blauer Himmel. Bleibt trocken und gewitterfrei bei 24 bis 29 Grad maximal in der Rockregion.
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11: Ich bin Daniel Ernst. Guten Tag. Überraschung beim Atomdeal zwischen den USA und Saudi-Arabien. US-Präsident Donald Trump macht das Geschäft jetzt von einer Normalisierung der Beziehungen zwischen dem Golfstaat und Israel abhängig. Saudi-Arabien müsse dem Abraham-Abkommen beitreten, mit dem schon andere arabische Länder ihre Beziehungen zu Israel normalisiert hätten, so Trump. Die Europäische Union hat dem Internetriesen Google eine saftige Strafe aufgebrummt. Wegen unfairer Geschäftspraktiken muss der US-Konzern 890 Millionen Euro Strafe zahlen. Das hat die EU-Kommission entschieden. Google soll sowohl mit seiner Suchmaschine als auch mit seiner App Google Play die Konkurrenz benachteiligt haben. Mallorca-Urlauber müssen sich auf Schwierigkeiten einstellen, denn mitten in der wichtigsten Reisezeit des Jahres wird am Flughafen in Palma gestreikt. Beschäftigte in der Bodenabfertigung haben für Ende des Monats und für Anfang August mehrere Streiks angekündigt. Mit größeren Flugausfällen wird aber nicht gerechnet. Ex-Nationalspieler Matthias Sammer hat die deutsche Fußballnationalmannschaft hart kritisiert und auch seine Hilfe angeboten. Sammer sagte der Zeit, man habe den Eindruck, dass der Mannschaft der Siegeswille fehle und man versuche mit möglichst großer Bequemlichkeit etwas Außergewöhnliches zu erreichen. Das könne nicht funktionieren. Er wünsche sich deshalb eine neue Leistungskultur und Änderungen bei der Ausbildung vom Nachwuchs. Er sei bereit zu helfen, so Sammer.
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10: Es ist kurz nach vier. Schön, dass ihr dabei seid. Also bei Pferden gibt's ja Kaltblüter, Vollblüter und Warmblüter. Und bei uns Menschen, da gibt's dann auch noch Heißblüter. Und für alle Heißblüter unter euch jetzt Foreigner mit Hot-Blooded aufdrehen.

Für viele bleiben sie die Könige des Grunge. Nirvana mit Lithium aus den 90ern. Rock FM ist hier der Feiern mitten lange. Bevor Sängerin Skin mit Skunk and Nancy die Bühnen dieser Welt zerlegt hat, da war sie tatsächlich von Beruf Innenarchitektin. Also man könnte sagen, erst hat sie Wände verschönert und dann hat sie sie später mit ihrer Stimme fast wieder eingerissen. Hier ist sie jetzt mit Hedonism, Just Because You Feel Good. Aus dem Jahr 1997. 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

0: Es ist gleich schon 20 nach 4. Da reden wir natürlich hier über Bier.
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0: Hallo, hier ist der Lange. Wer ist an der Rockline?
2: Oh, der Stefan aus Altesheim. Grüß dich.
0: Stefan, ich habe mich ja 100 Jahre nicht mehr dran gehabt. Wie geht's? Wie steht's?
2: Ja, alles bestens. Das ist wahr. Dein Gedächtnis ist einfach phänomenal.
0: Ich weiß, dass du mal irgendwas mit Guns N' Roses bei uns abgestaubt hast. Kann das sein?
2: Ich war mit, also durch euch in München bei Guns N' Roses. Ein paar Jahre her schon.
0: Das war 2018 oder was? Ja, ich weiß es nicht mehr. Es ist gefühlt 100 Jahre her. Ja,
2: ja, so lange ist es noch nicht her, aber schon ein paar Jahre.
0: Weißt du, warum ich mich da immer so gut dran erinnere? Weil ich einen Kumpel habe, der in Altlosheim, das erzähle ich dir auch jedes Mal, wenn wir telefonieren. Ist ja auch wurscht. Das ist witzig. Also ich habe in manchen Dingen ein wirklich schlechtes Gedächtnis, aber ja, ich erinnere mich oft an Hörer, mit denen ich gequatscht habe. Stefan, wir wollen mal schauen, ob du dir das Rock FM Feierabendbier schnappen kannst. Ich pack mal das Tape hier rein, ja?

0: Karagazu Moroheri. Also jetzt hilf uns mal, ich kann kein Suaheli, aber vielleicht weißt du, welcher Song das ist.
1: Bevor ich dich ganz auf die Palme bringe, nehmen wir den Robert Palmer mit Bad Case of Loving You.
0: Hey, du hast diesen Wink mit dem Gänseblümchen vorhin verstanden, ja? Von wegen, bringt mich auf die Palme, ich muss mal zum Doktor, ja? Ich baue ja gerne so versteckte Tipps ein, aber die rafft nicht jeder. Okay, dann gucken wir mal. Bad Case of Loving You, Robert Palmer. Schauen wir mal.

0: Bier geht nach Altlosse. Longer, Glückwunsch.
1: Endlich habe ich eins gekriegt.
0: Ja, du kannst entscheiden, ob du die 2 Liter Henkelflasche nimmst, Rock FM Feierabendbier, oder ob du sagst, nee du, ich habe Kinder, ich habe einen Job und ich muss auf die Gesundheit und auf die Leber achten. Ich nehme lieber einen Sixer 0,0 Meisterpilz alkoholfrei.
1: Also ich habe Kinder, ich muss auf die Gesundheit achten, aber ich nehme trotzdem das normale Bier mit.
0: Warum habe ich das kommen sehen? Okay, alles klar, Stefan, dann dir noch einen schönen Donnerstag, genieß die Sonne und haust du rein.
1: Mach ich.
0: Prost, ciao, mach's ciao. Gut, ciao. Ja, ciao.
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5: Also der Morgen war ja nicht so knorke heute, aber inzwischen hat sich dieser Donnerstag echt gemausert. Volle Dosis Sonne, trocken und sommerlich warm bei 24 bis 26 Grad, ein bisschen Nordwind. Später in der Nacht meist klar oder auch mal leicht bewölkt. Es kühlt wieder kräftig ab, 9 bis 14 Grad, stellenweise auch mal drunter. Und morgen am Freitag wird es wieder schön, sonnig, trocken und ein Ticken wärmer, 24 bis 29 Grad.
0: Es ist 4:30. 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
6: Ich bin Daniel Ernst. Der Benzinpreis wird wohl auch in den nächsten Tagen weiter steigen, denn der Preis für Rohöl der Sorte Brent ist auf über 100 Dollar je Barrel angestiegen. Die SPD fordert wegen der hohen Spritpreise Entlastungen für Pendler. Deutschland brauche einen wirksamen Schutz vor extremen Preisen an der Tankstelle, hieß es. Bundeswirtschaftsministerin Reiche lehnt das aber ab. Überraschung beim Atomdeal zwischen den USA und Saudi-Arabien. US-Präsident Trump macht das Geschäft jetzt von einer Normalisierung der Beziehungen zwischen dem Golfstaat und Israel abhängig. Saudi-Arabien müsse dem Abraham-Abkommen beitreten, mit dem schon andere arabische Länder ihre Beziehungen zu Israel normalisiert hätten, so Trump. Knapp zwei Monate vor der Wahl in Berlin liegt die AfD erstmals vorn. Das hat eine neue Umfrage ergeben. Wenn nächsten Sonntag gewählt würde, käme die Partei auf 19%. CDU und Linke folgen mit jeweils 18% knapp dahinter.
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7: Mit Vio Kostanic. Auf der Rheintalbahn zwischen Offenburg und Herbolzheim gibt es in den Sommerferien an zwei Augustwochenenden Sperrungen und Ausfälle. Betroffen sind der 7. bis 10. und der 14. bis 17. August. Dem Batteriehersteller Warte aus Ellwangen auf der Ostalb droht die Zerschlagung. Geldgeber wollen das Geschäft mit den bekannten Haushaltsbatterien aus dem Konzern lösen. Für die übrigen Sparten könnte das in die Insolvenz führen. Der Karlsruher SC verlängert vorzeitig den Vertrag mit Verteidiger Marcel Franke. Der 33-Jährige bleibt damit auch unter dem neuen Trainer Maximilian Senft beim Zweitligisten.
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Wie kann man so einen geilen Song schreiben? Paul McCartney und seine Wings mit Band on the Run. Rock FM ist hier an diesem ziemlich angenehmen Donnerstag, 23. Juli. Es ist gleich 4:15 und Band on the Run, apropos Ausbüchsen. Ich habe da richtig große Neuigkeiten für euch. Wenn ihr dem grauen Arbeitsalltag mal entfliehen wollt, um euch auf ein Abenteuer zu begeben. Ich sag mal so, es gibt normale Städtetrips und dann gibt's ein Wochenende mit denen hier im Wembley-Stadion.

Also die Lyrics sollten sitzen bei vielen Songs von Ihnen. Ihr seid dann quasi Rock'n'Roll-Tourist. Das ist für mich die beste Art von Tourist. Ja? Die beste, die man sich wünschen kann. Also diejenigen, die für ein Konzert in eine andere Stadt reisen. Das Schöne ist, wir von Rock FM schicken euch hin und zwar nach London. Gut, vielleicht macht ihr da kein Kaffeekränzchen, aber ihr seid bei Bon Jovi vor der Bühne. Das ist ja auch um Längen besser. Und wie ihr an dieses einmalige Erlebnis kommt, das verraten wir euch schon in Bälde. Also im August, da geht's los. Unbedingt dann Rock FM einschalten und die Lauscherspitzen, die Löffelspitzen, die Öhrchenspitzen, das lohnt sich. Jetzt schicken wir euch erstmal so einen hannoveranischen Wirbelwind in euer Radio. Hier sind die Scorpions. Rock You Like a Hurricane von 1984.

Ein frischer Song von Tequila hier bei Rock FM. Angekündigt haben die Schweden mit dieser Single nicht etwa ein neues Album, sondern eine Tour. Im Januar 2027 sind die Kerle in Europa unterwegs und auch in mehreren deutschen Städten. Falls ihr Fans seid, für die meisten Shows gibt's noch Tickets. Wenn ihr nicht so überzeugt seid, dann nicht so schlimm. Hier kommt schon der nächste Song, In Excess. Die haben sich wirklich bemüht, dass für alle was dabei ist. Rockmusik mit Dance Pop, was haben sie nicht alles gemacht? Bei der Nummer kann man auf jeden Fall kaum still sitzen. New Sensation bei Rock FM.

0: Was für ein geiler Song. Pearl Jam und Even Flow. Rock FM ist hier der Feierabend mit dem Lange. So, letztens war ich so perplex, als ich ein Video gesehen habe, bei dem die Rolling Stones live auf der Bühne spielen und plötzlich kommt einfach Eddie Vedder dazu. Ich dachte, hä? Achtung, jetzt kommt auf die Bühne. Also da ich sowohl die Stones mag, aber auch großer Pearl Jam Fan bin, habe ich mich sehr gefreut. Eddie Vedder sieht in dem Video aus wie so ein kleiner Junge, dem so ein Kindheitstraum in Erfüllung geht. Und seine Stimme, die ist so warm. Im Gegensatz zu der von Mick Jagger, verleiht dem Song nochmal einen ganz anderen Vibe irgendwie. Naja, eigentlich darf ich gar nicht so viel rumlabern. Der Kollege Kerim, der scharrt ja schon mit den Hufen und der packt ja immer gerne Stories aus dem Nähkästchen aus. Los geht's.
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2: Gibt es eine magische Verbindung zwischen Pink Floyd und Ex-Frontman Syd Barrett? Nicht viele kennen ihn, aber die Prog-Rock-Ikonen von Pink Floyd hatten mal einen anderen Frontman. Er war der Sänger, der Songwriter und der Gitarrist und gab der Band ihren Namen. Sein Name? Syd Barrett. Aber warum ist er verschwunden? Es ist das Jahr 1967. Pink Floyd haben schon erste Erfolge und nehmen ihr erstes Album auf, The Piper at the Gates of Dawn. Piper ist ein voller Erfolg und Barrett wird als Genie gefeiert. Aber trotz dessen geht es ihm alles andere als gut. Er spielt bei Live-Shows durchgängig eine Note und schaut in die Leere oder er taucht nicht mal auf. Syd verliert den Verstand. Jetzt wird die Zusammenarbeit für die Band unmöglich. Sie beschließen eines Tages, Gitarristen David Gilmour ins Boot zu holen und Syd wird liegen gelassen. Die Band wird ihr Gründungsmitglied viele Jahre nicht sehen, aber wir spulen vor zum Jahr 1975. Pink Floyd ist mittlerweile eine der größten Bands der Welt. Mit Dark Side of the Moon haben sie Rockgeschichte geschrieben und sind im Prozess, ihr nächstes Meisterwerk zu produzieren. Wish You Were Here. Während der Aufnahme der Platte taucht ein unheimlicher Mann im Studio auf. Er ist dick und hat eine Glatze. Sogar seine Augenbrauen sind kahl rasiert. Niemand kennt ihn und es wird weitergemacht. Bis der Songwriter der Band, Roger Waters, in Tränen ausbricht. Jetzt weiß er, wer er ist: Syd Barrett. Der Mann, der wie ein dunkler Schatten über die Band gehangen hat, steht jetzt vor ihnen. Nach einer Weile setzt er sich hin und die Band zeigt ihm den Song Shine On, You Crazy Diamond. Sein Urteil? Er sagt nur eins. Es klingt alt. Nach der Aufnahmesession verschwindet er und die Band sieht ihn nie wieder. Ob es irgendwie Gottes Wille war, Schicksal oder die Band einfach einen Geist gesehen hat, das weiß keiner. Aber die Legende ist wahr und verfolgt die Bandmitglieder bis heute.
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3: Es ist fast ein bisschen zu ruhig am Himmel über der Rockregion. Ich hoffe, da kommt nicht bald die nächste Hitzewelle oder ein fetter Sturm. Also heute ohne jegliches Drama, bei angenehmen Werten in der Nacht, dann später klar bis leicht bewölkt. Es wird trocken bleiben und die Werte erfrischend. 9 bis 14 Grad, in manchen Tälern noch einen Tacken frischer. Und morgen am Freitag den ganzen Tag über sonnig, trocken und etwas wärmer. 24 bis 29 Grad maximal.
0: Es ist 6:30. 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
4: Ich bin Daniel Ernst. Der Benzinpreis wird wohl auch in den nächsten Tagen weiter steigen, denn der Preis für Rohöl der Sorte Brent ist auf über $100 je Barrel angestiegen. Die SPD fordert wegen der hohen Spritpreise Entlastungen für Pendler. Deutschland brauche einen wirksamen Schutz vor extremen Preisen an der Tankstelle, hieß es. Bundeswirtschaftsministerin Reiche lehnt das aber ab. Überraschung beim Atomdeal zwischen den USA und Saudi-Arabien. US-Präsident Trump macht das Geschäft jetzt von einer Normalisierung der Beziehungen zwischen dem Golfstaat und Israel abhängig. Saudi-Arabien müsse dem Abraham-Abkommen beitreten, mit dem schon andere arabische Länder ihre Beziehungen zu Israel normalisiert hätten, so Trump. Knapp 2 Monate vor der Wahl in Berlin liegt die AfD erstmals vorn. Das hat eine neue Umfrage ergeben. Wenn nächsten Sonntag gewählt würde, käme die Partei auf 19%. CDU und Linke folgen mit jeweils 18% knapp dahinter.
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5: Mit Vio Kostanec. Rund um Pforzheim muss am Abend mit Behinderungen gerechnet werden. Die A8 wird Richtung Stuttgart von 8 bis 3 Uhr morgens gesperrt. Hier muss nach einem Fahrzeugbrand die Fahrbahn repariert werden. Bei der internationalen Deutsch-Olympiade in Mannheim gab es Goldmedaillen für Usbekistan, die Mongolei und die Slowakei. Insgesamt nahmen über 100 Jugendliche aus 66 Ländern an dem Wettbewerb teil. Nach einem Angriff auf einen Fahrkartenkontrolleur sitzt ein 48-Jähriger in Ludwigsburg in U-Haft. Er soll den 28 Jahre alten Mann bei einer Ticketkontrolle am Bahnhof angegriffen, beleidigt und ihm das Handy gestohlen haben.

Peter Gabriel mit einem Song über diesen Moment, in dem man einfach auf sein Bauchgefühl vertraut, die Zelte abbricht und auf und davon fliegt. Salisbury Hill hier bei Rock FM, der Feier mitten lange. Und genau so einen Ausbruch, den könnt ihr euch demnächst bei uns abholen. 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Zur Einstimmung jetzt schon mal die absolute Überdosis Rock'n'Roll auf Rezept. Bon Jovi mit Bad Medicine. Hier bei Rock FM.

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Frischer Rock von Motionless in White. If you Motionless in White mit Skylar Grey. Rest in Peace. 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

Frischer Rock von Motionless in White featuring Skylar Grey. Das waren sie mit Rest in Peace. Rock FM ist hier, der Feierabend mit dem Lange. Aber nicht vergessen, ab 19 Uhr gibt's mehr frischen Rock. Jetzt eine Truppe, die haben 9 Arme und hören offenbar schlecht. Def Leppard mit Pour Some Sugar on Me. Euch einen schönen Feierabend.

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1: Die Killers mit Mr. Brightside, veröffentlicht im September des Jahres 2003. Mr. Brightside war einer der ersten Songs, die Brendan Flowers und Dave Kuning gemeinsam zusammenschrieben, noch bevor die Band so richtig bekannt wurde. Der Song handelt von Eifersucht, Misstrauen und Angst, betrogen zu werden. Das markante Gitarrenriff und das hohe Tempo machten den Song zu einem der bekanntesten Indie-Rock-Hits der 2000er. Obwohl der Song nie Platz 1 der britischen Charts war, sondern Platz 10, entwickelte er sich zu einem der erfolgreichsten Songs in der britischen Chartgeschichte. Die Killers mit Mr. Brightside.
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Personalie für die Nationalmannschaft. Bei einer Pressekonferenz soll Jürgen Klopp am Vormittag in der DFB-Zentrale als neuer Bundestrainer und damit als Nachfolger von Julian Nagelsmann vorgestellt werden. Vorangegangen waren in den vergangenen Tagen intensive Verhandlungen, sowohl zwischen DFB und dem 59-Jährigen als auch mit Red Bull als Klopps bisherigem Arbeitgeber. 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

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Frischer Rock von Greta Van Fleet. Greta Van Fleet.

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1: Ich bin Tine Klimach. Nach dem Rücktritt von Jens Spahn als Unionsfraktionschef dreht Kanzler Merz am Personalkarussell. Nach dpa-Informationen soll Gesundheitsministerin Nina Wagen auf den Posten von Thorsten Frey im Kanzleramt wechseln, der, wie bereits bekannt, Spahns Nachfolger antritt. Für sie soll CDU-Generalsekretär Carsten Lindemann Gesundheitsminister werden. Kanzler Merz wird die Entscheidungen voraussichtlich am Vormittag der Öffentlichkeit präsentieren. Die EU verhängt gegen Google wegen unfairer Geschäftspraktiken eine Strafe von 890 Millionen Euro. Der US-Konzern hat nach Ansicht der Europäischen Kommission mit seiner Suchmaschine sowie dem App-Marktplatz Google Play Wettbewerbsregeln verletzt.
2: Damit riskiert die EU-Kommission einen neuen Konflikt mit US-Präsident Trump. Der hat früher schon Gegenmaßnahmen angedroht. Die EU-Kommission bestraft Google für die Verletzung von Wettbewerbsregeln mit dem App-Marktplatz Google Play. Dabei würden nämlich eigene Produkte stärker hervorgehoben und besser platziert als andere. Google hat erklärt, wenn man die EU-Forderungen erfüllen wolle, müsse man Echtzeitsuchfunktionen, etwa bei Hotel- und Flugsuchen, entfernen und Sicherheitsfunktionen ebenfalls. Vermutlich sieht man sich vor Gericht wieder. Aus Brüssel, Dieter Ebeling.
1: Im Südwesten Europas kämpft die Feuerwehr weiter gegen Waldbrände. Ein besonders großer wütet an der französischen Atlantikküste bei Bordeaux. Dort wurden inzwischen fast 20.000 Menschen vorsorglich evakuiert. Die meisten von ihnen Urlauber.
3: Der Brand ist noch immer nicht unter Kontrolle und die Feuerwehr kämpft mit einem Großaufgebot gegen ein Wiederaufflammen des Feuers an verschiedenen Stellen, hieß es von den Behörden vorhin. Immerhin habe der Brand sich aber nicht in andere Bereiche verlagert. Mit Löschflugzeugen, hunderten Feuerwehrautos und Unterstützung aus anderen Regionen Frankreichs sind die Brandbekämpfer im Einsatz. Tausende evakuierte Urlauber, darunter auch etliche Deutsche, warten unterdessen in Ausweichquartieren darauf, wie es mit ihrem Urlaub weitergeht. Klarheit gibt es noch nicht. Aus Paris, Michael Evers.
1: Nach dem tödlichen Angriff in einer Regensburger Bankfiliale soll der festgenommene 20-jährige Deutsche dem Haftrichter vorgeführt werden. Er soll mit einem Messer auf einen Mann in der Bank eingestochen haben, der später im Krankenhaus starb. Polizei und Staatsanwaltschaft ermitteln wegen eines Tötungsdelikts und eines Raubüberfalls. Am Mittag wollen sie in einer Pressekonferenz weitere Details zu dem Fall bekannt geben.

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0: Ich mag Kamillentee mehr als Kaffee. Den habe ich schon seit 20 Jahren nicht mehr getrunken. Bitte cancelt mich, aber ich esse Nutella mit Wurst. Und zwar nur Nutella mit Wurst, ohne Brötchen, ohne alles. Das hat Mira uns aus Wiesbaden gesagt. Nadine, die hat gesagt, bitte cancelt mich, aber ich mag keine Energy Drinks. Und sie wurde auch sofort gecancelt von Jeanette, denn die liebt Energy Drinks und trinkt das wirklich sehr, sehr gerne. Sagt aber wiederum, bitte cancelt mich, aber ich verbiete meiner Tochter nicht, verrückte Dinge in meiner Anwesenheit zu kombinieren, also zu essen. Und so hat sich das Ganze entwickelt. Jetzt sind wir gerade bei... Ach so, ja, bei der Geschichte, die ich euch jetzt mal verraten habe, wie ich meine Pommes gerne esse. Viele machen es ja so, dass sie die Mayo auf die Pommes drauf machen oder so daneben und dann tunken die das immer so rein. Ich kombiniere das einfach. In der linken Hand die Pommes, in der rechten Hand die Mayo und dann wird das immer abwechselnd portioniert. Gehen wir mal in die nächste Leitung. Wen haben wir denn dran? Jemand mit der 05.
1: Hallo.
0: Ja, wer ist denn dran?
1: Hier ist die Jennifer aus Köln.
0: Jennifer, schön, dass du da bist. Grüß dich. So, du findest es nicht so cool, links Pommes, rechts die Mayo?
1: Geht so.
0: Das ist voll praktisch. Und weißt du, darf ich dir verraten, wie sich das überhaupt entwickelt hat, wie ich darauf gekommen bin? Während der Autofahrt. Ich habe die Pommes da, wo die Getränkehalter sind. Weißt du, da habe ich das reingemacht, als ich durch den Drive-In gefahren bin. Und dann habe ich irgendwie so Bock gehabt, die Pommes zu essen. Aber ich dachte mir so, ich mag ja Pommes mit Mayo. Und weil ich aber nicht irgendwie eine Riesensauerei machen wollte, hatte ich einfach quasi immer so eine Pommes gedippt, also nicht gedippt, sondern halt in den Mund genommen und mit der anderen Packung einfach so, ja, diese kleine Mayo-Packung dann in den Mund gedrückt und dann im Mund halt kombiniert.
1: Okay.
0: Und das fand ich so praktisch, dass ich das inzwischen halt nicht nur im Auto mache, sondern immer mache. Ja, sieht komisch aus, ich weiß. Aber im Endeffekt, weißt du, am Ende kommt es doch sowieso im Magen an.
1: Sowieso. Auf jeden Fall.
0: Siehst du? Naja. Gut, egal, ich nehme es hin. Jennifer, danke dir fürs Canceln. Verrate mir, was meinst du denn? Was ist es denn bei dir?
1: Das ist, ja. Also ich glaube, meine Arbeitsmoral übertrifft den Durchschnitt. Und ich arbeite sehr gerne, ich bin Mechanikerin und arbeite in einem Weltunternehmen. Und ich bin jetzt nicht so eine Supermechanikerin, aber ich liebe meine Arbeit und ich lerne total gerne. Ich lebe für das Unternehmen. Und das ist relativ selten.
0: Das ist doch voll schön. Ja. Das ist doch super. Okay.
1: Ja, aber...
0: Wie lange bist du jetzt schon da? Also wie viele Jahre machst du das jetzt schon? Nochmal?
1: Ich bin seit 4 Jahren Mechanikerin und bin seit Anfang Januar, Mitte Januar da.
0: Also in der Branche bist du schon seit 4 Jahren, aber in dieser Firma seit Januar.
1: Genau, Mitte Januar, ja.
0: Und du lebst richtig für diese Firma, sagst du. Also du bist auch sehr glücklich, voll, jetzt bei diesem Unternehmen gelandet zu sein.
1: Total, ja, absolut.
0: Was macht es für dich aus? Was ist das Besondere bei denen jetzt?
1: Ich hatte heute noch ein Gespräch mit meinen Vorgesetzten, also mit dem Werkstattleiter und mit dem Schichtführer. Und... Also dadurch, dass ich halt nicht so eine gute Mechanikerin bin, aber laut meines Werkstattmeisters mein Mindset stimmt, wollen die mich halt fördern und wollen halt das, was in der Ausbildung mir nicht beigebracht wurde, zusätzlich zu dem, was innerhalb von 2 Jahren Probezeit oder ja nicht Probezeit, aber 2 Jahre befristeter Vertrag eigentlich so in einen eingetrichtert wird, zusätzlich noch das, was in der Ausbildung nicht bei mir eingelernt wurde, wollen die mir zusätzlich noch beibringen. Und dadurch, dass ich halt so eine gute Arbeitsmoral habe, Lust habe an der Arbeit, Lust habe am Lernen und eigentlich fast immer da, also eigentlich immer da bin,

0: Und was mir halt auch echt groß angerechnet wurde, und das fand ich sehr, recht cool, dass ich immer lächle und dass ich immer total freundlich bin und dass ich versuche, jedem zu helfen irgendwie. Ja, das ist halt so das, was mein Werkstattmeister meint, was die halt so cool finden oder was er halt so cool findet. Und das ist halt der erste Betrieb, wo das gesehen wird
1: Ach, wie
0: und wo
1: schön.
0: dieses Potenzial irgendwie gefördert wird. Und ich finde das total schön. Ich habe es heute auch nochmal
1: Ja,
0: gesagt.
1: und auch, dass es auch gesehen wird, weißt du, das ist ja auch heutzutage nicht selbstverständlich. Dein
0: Total.
1: Vorgesetzter sieht, dass du da einfach einen tollen Job machst, dass
0: Total.
1: du gut auf die Leute, auf das Team und so weiter. Das finde ich wirklich schön.
0: Ja.
1: Jetzt bin ich mal gespannt. Wofür meinst du, wirst du gleich
0: Bitte?
1: weggecancelt? Jetzt bin ich mal gespannt, was deine Aussage ist. Also, wofür meinst du, wird
0: Für eine
1: man dich
0: gute
1: gleich.
0: Arbeitsmoral.
1: Nein, dafür wirst du nicht weggecancelt. Was meinst du, wofür werden die Leute dich wegcanceln? Was ist das, wo du sagst, da bin ich eigen? Sag mal.
0: Dafür, dass ich immer etwas mehr mache auf der Arbeit, als gefordert ist.
1: Das machen auch die meisten oder sind jedenfalls davon überzeugt, dass sie mehr
0: Nein,
1: machen, als gefordert
0: nein,
1: wird. Meinst du
0: auf gar
1: nicht?
0: keinen Fall. Nee. Also ich habe schon viele Arbeitgeber gehabt und es gab sehr, sehr, also ich habe bis jetzt noch keinen einzigen Kollegen erlebt, der mehr macht, als er muss. Noch nirgends.
1: So, dann nehmen wir doch mal den Satz. Bitte cancelt mich, aber ich mache auf der Arbeit gerne mehr, als ich machen muss.
0: Bitte, ja.
1: Du machst es freiwillig, ne? Du machst es ja nicht, weil du gezwungen wirst, sondern du machst
0: Natürlich.
1: es, weil du wirklich das gerne machst, weil du den Job auch liebst.
0: Absolut.
1: Nicht, weil man dich zwingt, nicht, weil man dir die Pistole sagt und sagt, mach mal
0: Nein, auf
1: bitte,
0: gar keinen Fall.
1: sondern du bleibst freiwillig gerne länger.
0: Nein, nein, nein, nicht länger. Das geht bei uns gar
1: Ach
0: nicht.
1: so, warte.
0: Aber ich mache mehr. Ich
1: Mehr.
0: höre halt oft Kollegen, die sagen so, nein, du musst das nicht machen. Und ich so, ja, ich weiß, aber
1: Ich will.
0: ich will, ja.
1: Okay. Finde ich gut. Wobei natürlich, jetzt hätte es mich noch mehr gefreut, wenn du gesagt hättest, ich bleibe sogar freiwillig länger. Länger geht bei dir leider nicht. Schade. Das wäre aber ein Trigger gewesen, weil die meisten sagen so, nee, freiwillig bleibe ich hier nicht gerne länger. So, also wenn ihr sagt, bitte cancelt mich, aber ich mache auf der Arbeit gerne mehr, als ich machen muss, und ihr sagt, nee, so weit kommt's noch, dann greift zum Telefon.
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1: Wer widerspricht Jennifer und sagt, nee, mehr als ich muss, mache ich nicht. Wen aber dran? Mit der 29 ruft jemand an. Hallo, wer da und woher? Hat wieder aufgelegt. Hat sich doch nicht getraut. So, wen aber dran mit der Endziffer 48? Hallo?
3: Hallo.
1: Wer ist denn dran?
3: Hier ist die Kerstin aus Karlsruhe.
1: Kerstin, du widersprichst der
3: Genau.
1: Jennifer?
3: Ja, ich widerspreche.
1: Warum?
3: Also, ich kann ja sagen, ich bin eine Hausfrau quasi. Und ich muss sagen, für mich zählt da natürlich der Mehraufwand nicht. Das ist dann, also ich kann es genießen, zu Hause zu sein. Und auch früher, wo ich gearbeitet habe, muss ich sagen, haben auch viele Arbeitgeber den Mehraufwand nicht verdient.
1: Wie, die haben den Mehraufwand nicht verdient? Das musst du mir, wieso sollten sie es nicht verdient haben? Muss man sich das verdienen?
3: Ich denke schon. Also ich denke, man muss auch mit seinen Arbeitnehmern gut umgehen, um sich den
1: Das
3: Mehraufwand zu
1: stimmt.
3: verdienen. Und das ist heutzutage auch eine Seltenheit.
1: Gut, bei Jennifer war es ja so, dass sie ja einfach sagt, hey, ich bin schon fertig mit meiner Sache, was gibt es noch so zu tun? Habe ich hier gerade irgendwie voll Lust drauf. Mache ich gerne.
3: Ja, nee. Also da ich ja jetzt sowieso zu Hause bin, ist das natürlich, ja. Aber wäre das jetzt nicht für mich, wo ich sagen würde, ach, freiwillig würde ich jetzt noch mal mehr Aufwand, noch mal irgendwo arbeiten gehen und den Mehraufwand da investieren.
1: Kerstin, ich hab mal ein Beispiel für dich. Ich würde gerne mal wissen,
3: Ja.
1: was du machen würdest. Stell dir folgende Situation vor. Du hast einen Bürojob und du bekommst von deinem Arbeitgeber die Aufgabe, diesen Stapel an Unterlagen zu bearbeiten. Dafür hast du einen Arbeitstag, ne? 8 Stunden. Rein theoretisch, nicht rein theoretisch, sondern rein praktisch, bist du aber so fit, dass du schon in 4 Stunden mit diesem Stapel fertig bist. Würdest du freiwillig dann zum Chef gehen und sagen, ich bin fertig? Und dann legt er dir wieder was nach? Oder würdest du sagen, ja, nö, ich bin zwar schon in 4 Stunden fertig, aber ich lasse mir Zeit. Mach das schön gemütlich 8 Stunden lang. Anstatt da irgendwie schon nach 4 Stunden zu sagen, ich bin fertig. Was würdest du machen?
3: Ich würde es mir eher gemütlich machen. Also dann am besten die Arbeit aufschieben und dass man dann trotzdem zur Frist fertig wird. Aber ich würde mir das dann auch erstmal lassen und nicht sofort anfangen und sofort mich direkt reinsteigern da und das abarbeiten.
1: Darüber könnte man jetzt diskutieren. Ne? Ist das richtig oder ist das falsch? Oder meinst du, ach, das machen doch die meisten so?
3: Ich denke, das machen einige. Also ich kenne auf jeden Fall auch eine Freundin von mir, die einen Bürojob hat und sie sagt eher, sie langweilt sich die meiste Zeit tatsächlich auf der Arbeit, weil ihr die Mehraufgaben fehlen.
1: Arbeitet sie zufällig in der Verwaltung?
3: Das kann gut sein, ja.
1: Das kann gut sein, okay. Nehmen wir mal. Jennifer, was sagst du, wenn du das so hörst?
0: Ich habe 2 Freunde, die im Homeoffice arbeiten.
1: Die machen es genauso.
0: Und teilweise telefonieren wir irgendwie, wenn ich Feierabend habe, eine Stunde oder 2. Und ich frage immer so, ja, habt ihr nicht irgendwie Homeoffice? Müsst ihr nicht arbeiten? Nö. Habe ich schon alles innerhalb von 1-2 Stunden erledigt.
1: Ey, das ist echt ohne Mist. Das habe ich schon so oft gehört. Leute, die im Homeoffice sind und ihre Aufgaben, für die sie im Büro 8 Stunden brauchen, die machen sie innerhalb von, sagen wir mal, 3 Stunden zu Hause und dann haben die den Rest des Tages einfach frei, so nichts mehr zu tun. Und dann denke ich mir so, das ist, ja, ich glaube, das ist nicht bei allen so leicht, und es ist so, aber es funktioniert, bei einigen funktioniert es anscheinend schon, dass sie dann so diszipliniert sagen, komm, ich hänge mich da jetzt mal rein, zack, zack, zack, schnell machen, in 3 Stunden bin ich fertig. Und dann den Rest benutzen sie dann, da wird irgendwie die Computermaus an den Hamster irgendwie befestigt, damit er sich der PC noch ein bisschen bewegt. Und dann sind die schon im Chill-Modus. Ja, ist interessant.
0: Total.
1: Ja. Gut, haben wir es gehört. Jennifer, dann danke ich dir fürs Mitspielen. Schönen Abend.
0: Gerne.
1: Bis bald.
0: Ciao.
1: Tschüss. So, Kerstin, jetzt bist du dran. Ich bin gespannt, wofür man dich cancelt.
3: Oh je. Ja, ich würde sagen, bitte cancelt mich, aber mit seiner Männergruppe regelmäßig in die Sauna zu gehen, ist eine Red Flag.
1: Mit seiner Männer? Oh, okay. Warum?
3: Ja,
1: also du redest von deinem Partner, ne?
3: Ein bisschen komisch.
1: Der Partner, also, der mit seiner Männergruppe in die Sauna geht.
3: Ja. Oder auch, wenn man Single ist. Also ich kenne das zum Beispiel bei meinem Bruder. Der beschwert sich oft, dass er keine Freundin hat, aber geht halt regelmäßig so mehrfach die Woche mit seinen Männern zusammen in die Sauna oder mit seinen Freunden.
1: Was steckt dahinter?
3: Ja, das frage ich mich auch.
1: Ja, glaubst du, steckt wirklich was dahinter oder glaubst du, nee, das wahrscheinlich einfach nur so...
3: Ja, ich glaube, das machen mehrere. Also ich habe das schon mitbekommen, aber
1: wirklich?
3: Ich kann das nicht nachvollziehen.
1: Ich kann es auch nicht nachvollziehen, deswegen stelle ich gerade Fragen. Ich vertrage Sauna gar nicht. Also mir ist es zu warm, ich habe Kreislaufprobleme und ich habe noch Scham. Also es gibt so viele Argumente, die dagegen sprechen.
3: Genau.
1: Gut, also für dich ist es eine Red Flag. Bitte cancelt mich, aber wenn der Partner mit seiner Männergruppe in die Sauna geht, ist für mich eine Red Flag. Wer sieht's genauso? Für wen wäre das auch ein Störfaktor? Ruft an.
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1: Kerstin, es sieht gut aus. Noch klingelt's nicht. Noch hat keiner... doch, es klingelt. Guck mal, so schnell geht's. Guck mal, ich hab mich schon zu früh gefreut. Wer ist denn dran mit der 04?
4: Ich bin dran. Nicole.
1: Nicole, woher?
4: Aus Köln.
1: Schön, dass du anrufst. Für dich ein Problem, was die Kerstin sagt?
4: Kann sie das nochmal wiederholen? Weil ich bin schon die ganze Zeit in der Leitung und ich kann mich jetzt nicht mehr daran erinnern, was sie nochmal gesagt hat. Also Red Flag, wenn der Mann Ja, das ist eigentlich.
1: Bitte cancelt mich, aber wenn der Partner mit seiner Männergruppe in die Sauna geht, ist für mich eine Red Flag. Wenn du jetzt aber sagst, ich widerspreche, ich habe damit kein Problem.
4: Nee, ich widerspreche nicht.
1: Du widersprichst das ist eine nicht. Red Flag. Schade.
4: Ich habe mich vertan, sorry.
1: Ist nicht schlimm, nein, ist alles
4: gut. Sie hat gewonnen, sorry.
1: Nein, sie hat noch nicht gewonnen. Wir müssen noch jemanden finden, der ein Problem damit hat. Wen haben wir denn dran mit der 2-5? Hallo. 2-5? Hallo, wer dran? Na, guck mal, die rufen nur an, die wollen, glaube ich, nur testen, ob sie ins Radio kommen, aber die sagen nichts. Die sagen einfach nichts. Okay, wen haben wir jetzt dran mit der 2-5? Hallo? Die 2-5 hat nochmal angerufen und nochmal aufgelegt. Das Problem ist immer, Kerstin, dass die alle die Leitung blockieren. Sobald die anrufen und nichts sagen, kommen die anderen nicht durch. Das ist das Problem. Deswegen muss ich die immer schnell wegdrücken, wenn die nichts erzählen. Sonst haben wir... guck mal, da klingt doch... Klingt nach einem Geräusch. Wer ist denn dran mit der 2-9?
5: Johannes ist dran.
1: Johannes ist dran. Ich höre dich, aber ich höre auch mehr Straße gerade.
5: Ja, ich bin auf der Autobahn.
1: Johannes, das habe ich mir fast gedacht bei dir. Wo bist denn her? Aus welcher Ecke?
5: Ich bin aus Aachen.
1: Aus Aachen. Gut.
5: Ja.
1: So. Und jetzt bist du weg. Nee, jetzt bist du da. Okay. So, und du findest es unproblematisch, mit der Männergruppe in die Sauna zu gehen?
5: Ja, ich finde es unproblematisch.
1: Warum? Du bist ja ein Mann. Aber warum geht man mit der Männergruppe in die Sauna? Erklär mir das mal. Okay, danke. Sag doch mal, warum?
5: Ja, genau, ich
1: glaube,
5: also mir macht das nichts aus. Wir machen es auch hin und wieder so, ich kann es jetzt nicht sagen genau.
1: Was macht man da eigentlich? Also sitzt man nur da und quatscht über Gott und die Welt oder wird da auch gepimpert?
5: Ja, eher geredet. Wir reden
1: nicht
5: mehr.
1: Okay,
5: wir reden ja mehr.
1: Ihr redet mehr. Kein Ringelwitz mit anfassen.
5: Ja, hin und wieder vielleicht. Okay. Aber nur so lange es geht auch und für jeden okay
1: ist. Ah, nur wenn es okay ist für jeden. Okay, verstehe schon.
5: Wenn jeder Ja sagt, ein Ja ist immer ein Ja. Dann wenn jemand Nein sagt, ist das Nein.
1: Dann ist es ein Ja. Okay, gut. Dann können wir das Geheimnis jetzt, kommen wir so ein bisschen ins Dickicht. Kerstin, glaubst du, der meint das ernst oder glaubst du, der weiß gar nicht, wovon er da spricht?
4: Ich weiß es nicht.
1: Ich weiß es auch nicht.
4: Was würde denn seine Freundin davon halten?
1: Ja, was hält denn deine Freundin denn davon?
5: Hat keine.
4: Ach so, ja, aber das ist ja, ja, gut.
1: Hast du noch eine Frage an ihn? Komm, wir müssen jetzt mal ein bisschen ausquetschen.
4: Ja, ich habe mich auch gefragt, was die da machen. Worüber redet man denn dann?
1: Worüber spricht man bei über 40 Grad in der Sauna?
5: Ja, man hat letztes Mal Carbonusterne.
1: Ich verstehe ihn gar nicht mehr. Es ist so leise, der flüstert gerade. Ja, er flüstert.
5: Nee, die Verbindung ist scheiße.
1: Das habe ich mir auch gerade gedacht. Ich höre... Ach Mann, Johannes, ich weiß nicht, also bald ist Weihnachten, weil Prime Day ist schon wieder vorbei. Wünsch dir ein richtig cooles Headset von deinen Freunden. Die sollen dir eins mit Geräuschunterdrückung holen und die sollen nicht sparen. So, jetzt gehen wir mal weiter. Wen haben wir dran? Mit der 3-0.
6: Leute, ich bin drin.
1: Ja, du bist drin. Wer ist denn dran?
6: Hier ist Mr. DJ.
1: Mr. DJ, wie heißt du? Okay, das war wohl nix. Gehen wir weiter. Wen haben wir dran? Da ist jemand mit der 04. Guten Abend. Sagt nix. Kerstin, du hast es uns richtig schwer gemacht mit deiner Aussage, ja, mit deiner Red Flag.
4: Scheinbar.
1: Vor allen Dingen, ich hätte mich jetzt gefreut, wenn man eine Frau anruft und sagt irgendwie, nee, für mich wäre das jetzt kein Problem, weil ich habe zum Beispiel eine Mädelsgruppe, mit der ich immer gehe. Ich habe jetzt, vor kurzem fällt mir gerade ein, habe ich so eine Serie angefangen. Die heißt irgendwie Neighbors... Aber jetzt weiß ich gar nicht mehr, wie die weitergeht. Auf jeden Fall in dieser Serie, in jeder Folge sitzen entweder die Mädels zusammen in der Sauna oder die Jungs sitzen zusammen in der Sauna und quatschen über die Nachbarn. Und da wird gelästert und Intrigen werden geschmiedet und so weiter. Ich mag die, aber dann habe ich mir auch so gedacht, nee, im echten Leben würde ich jetzt, selbst wenn ich da so reich wäre wie die in der Serie, ich würde mich nicht in eine Sauna hocken, um mit den Leuten zu quatschen.
3: Nee, das ist schon komisch. Man kriegt ja auch schlecht Luft und so und schwitzt. Dann denke ich mir, setzt man sich doch eher entspannt irgendwo ins Café oder Restaurant, ja, und redet darüber.
1: Voll, würde ich auch eher machen. Oder weiß ich nicht, wenn ich schon irgendwie mit den Jungs abhänge, ich mag zum Beispiel so Billard spielen, weißt du, sowas irgendwie, oder in so eine Dartkneipe, ja, oder so eine Bowlingbahn. Oder ja, von mir aus, man kann ja auch mal in die Therme oder so weiter gehen, aber da würde ich dann auch eher, glaube ich, Pool und auf der Liege chillen. Ja. Das Wetter.
3: Ja.
1: So ein bisschen das warme Wasser genießen. Wen haben wir dran? Mit der Endziffer 98. Wer da? Hallo?
7: Hallo, Daniel.
1: Wer ist dran?
7: Carsten aus Aachen.
1: Carsten aus Aachen. So, du hast damit kein Problem, mit der Jungsgruppe einfach mal in die Sauna zu gehen. Du verstehst nicht, warum die Kerstin daraus eine Red Flag macht, oder doch?
7: Ja, also ich selber gehe jetzt nicht so gerne saunieren. Mein Hund, dieser Stress hier gerade ein bisschen. Ich gehe jetzt nicht so gerne saunieren, aber ich, mein Hund hat mich jetzt komplett aus der Bahn geworfen.
1: Erzähl uns mehr über deinen Hund. Nicht,
7: ja, du, der ist ein Wolfsspitz, und Spitze, die bellen einfach gerne, wenn ihnen etwas suspekt ist. Und ich saß jetzt hier so gespannt am Telefon.
1: Ah.
7: Ich glaube, er hat die Anspannung einfach gemerkt. Und wenn ich dann anfange zu reden, also Hunde erkennen sowas einfach. Und dann bellt er einfach, weil er ein Spitz ist.
1: Also, was sagst du jetzt zum Thema Sauna?
7: Ja, also meins wäre es nicht. Ich würde aber schon widersprechen, dass es eine Red Flag ist, weil es ja immer noch sein freier Wille ist. Und wenn er da mit seinen Jungs gerne saunieren geht wöchentlich, dann finde ich das vielleicht komisch, aber eine Red Flag. Also für mich wäre es jetzt das Pendant, wäre das eine Frau, die in die Sauna gehen würde. Wäre für mich dann eine Red Flag wahrscheinlich nicht.
1: Nee, wäre nicht schlimm für dich?
7: Nee. In so eine Mädels-Only-Sauna, das wäre gar kein Problem.
1: Warum denn Mädels-Only?
3: Ja, aber das findet man ja nicht.
1: Warum Mädels-Only? Wenn sie jetzt sagt, hier, Schatz, ich gehe jetzt mit meinen drei Mädels in die Sauna, das muss doch keine Only-Frauensauna sein, das kann doch eine gemischte sein.
7: Ja, natürlich, das geht auch.
1: Ja, du hättest, glaube ich, mehr Angst davor, wenn sie da alleine reingeht, oder?
7: Oh, ja, aber Angst wovor? Ja, Angst nicht, nee. Angst ist ein falscher Begriff, glaube ich.
1: Sondern unwohles Gefühl. Ein unsicheres Gefühl.
7: Ja, als jemand, der, das Problem ist natürlich, es ist immer schwer zu urteilen, als jemand, der zum Beispiel selber nicht in die Sauna geht. Ich glaube, jemand, der jetzt wöchentlich, ich glaube hier der Kollege, der mit seinen Jungs immer in die Sauna geht, der würde sich wahrscheinlich freuen, eine Partnerin zu haben, die selber gerne in die Sauna geht. Ich glaube, man kann auch erst drüber urteilen, wenn man versteht, wie es dort ist. Deshalb wäre es vielleicht auch nicht richtig von mir zu sagen, ich würde es nicht mögen, wenn sie dahin geht.
1: Also zum Teil verstehe ich das. Ich muss aber auch sagen, es kommt immer natürlich darauf an, was da so für Leute unterwegs sind. Ich habe mal für eine Fitnesskette gearbeitet, die hatte auch einen Wellnessbereich. Und ich sag mal so, aus dem gemischten Bereich kamen öfters mal Beschwerden. Und das lag in den meisten Fällen eher an den Männern, sage ich ganz ehrlich. Ja,
7: ja, ich kann mir natürlich auch vorstellen, wenn du jetzt Anfang 30 bist und du musst dann mit den Ü60 Senioren saunieren im Gym, dann ist, also ich würde mich vielleicht unwohl fühlen als.
1: Nee, das war eher nicht das Problem. Dass die Jungs da einfach, die Männer einfach gaffen und dann irgendwelche blöden Sprüche gemacht haben oder sonst was. Ja, das ist einfach.
7: Ja.
1: Ja, das ist.
7: Aber das ist also krass. ein bisschen kann ich dann die Anruferin ja auch verstehen. Wenn sie das dann
1: die ist
7: vielleicht,
1: dran.
7: Wenn
1: es für sie. Mit ihr reden.
7: Ja. Wenn sie sagt, das ist eine Red Flag. Aber es kommt ja auch darauf an, ob sie jetzt denkt, das wäre quasi eine Art, also ob so ein Gaffer sind oder ob es. Ja, ist auch schwer zu.
1: Stimmt. Kerstin, ist das das eigentliche Problem? Der Gedanke, dass die Jungs ja eigentlich nur in die Sauna gehen, damit sie sich nackte Frauen angucken können?
3: Das weiß ich nicht, würde ich gar nicht so direkt sagen. Also das Ding ist, ich hatte auch schon Bekannte früher, die haben auch wie im Fitnessstudio, wie du vorhin gesagt hast, sich nur angemeldet, um da in die Sauna zu gehen,
1: wow,
3: aber wirklich in ihrer Gruppe immer zusammen. Also ich weiß jetzt gar nicht. Deswegen, das war einfach immer suspekt. Das konnte ich nicht nachvollziehen. Also ich weiß nicht, was die da machen für Frauengaffen oder so, aber das wäre, also ich denke mir, wenn die da wirklich regelmäßig hingehen, das werden ja nicht immer Frauen sein zum Angaffen. Also die, das, da, irgendwie ist das suspekt, ja.
1: Naja, lassen aber wir mal so. Kerstin, vielen Dank fürs Mitspielen. Dir einen schönen Abend. Bis bald. Mach's gut.
3: Danke dir euch auch. Oder
1: so, den Carsten haben wir gefunden. Der ist kein Fan davon, also irgendwas vorzuschreiben. Der sagt, ach, lass die Leute doch machen, was sie wollen. Was ist es denn bei dir aber, wo du meinst, viele werden da wahrscheinlich jetzt gleich den Kopf schütteln, weil sie sagen, Carsten, was bist denn du für einer?
7: Ja, das ist jetzt vielleicht ungünstiger Zeitpunkt, dass du gesagt hast, dass ich bin kein Fan davon, Leuten vorzuschreiben, was sie wollen oder nicht. Denn mein Punkt, wo man mich gerne auch im Freundeskreis cancelt, ist Thema Alkoholkonsum.
1: Bitte cancelt mich,
7: aber wer regelmäßig Alkohol konsumiert, hat vielleicht ein Problem.
1: War ist ein bisschen zu schwammig, mach's konkreter.
7: Wer kein Wochenende ohne Alkohol übersteht oder bei jedem Socializing, wenn man rausgeht, dann muss immer getrunken werden. Das, finde ich, geht vielleicht in eine ungesunde Richtung.
1: Das ist aber, das, du bist vorsichtig, du bist viel zu vorsichtig. Hau doch mal wirklich was raus, wo du sagst, ich bin mutig. Ich hau mal eine Message raus und sage, und dazu stehe ich auch zu dieser Aussage.
7: Okay, wer jemand, nicht rauschen kann.
1: Kennst du mich? Aber jemand, der innerhalb von, weiß ich nicht, einer Woche, der es nicht schafft, 6 Monate lang irgendwie oder was weiß ich, keine Ahnung, wirklich ein bisschen.
7: Nee, ich würde einfach denken, jeder, der sagt, er freut sich auf sein Feierabendbier, ist ein Säufer. Also wenn du jetzt
1: das ist okay. Ja, das ist krass. Das ist krass.
7: Ja, du wolltest was Krasses. Du wolltest ja etwas Spitzes.
1: Ja, aber ich wollte, dass du dahinter stehst. Wenn du jetzt sagst, ich stehe da nicht dahinter, dann ist ja blöd.
7: Natürlich. Nee, total. Nee, ich stehe total dahinter.
1: Okay, das ist krass.
7: Total.
1: Bitte cancelt mich, aber jeder, der sein Feierabendbier oder Wein oder whatever braucht, hat ein Problem mit Alkohol. Ja,
7: ja oder wer sich besonders darauf freut. Also wer auf der Arbeit sitzt und sich denkt, heute Abend fetze ich mir ein Bier.
1: Ja, wenn ich mich aber freue, es aber dann trotzdem nicht trinke, dann ist doch okay.
7: Ja.
1: Dann habe ich kein Problem.
7: Nur gucken, nicht anfassen.
1: Nur gucken, nicht anfassen. Ich hab nur das Bild im Auge. Okay, also mal gucken, ob jemand anruft. Bitte cancelt mich, aber jeder, der sein Feierabendbier oder seinen Feierabendwein braucht, hat ein Problem mit Alkohol.
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1: So, wo sind die Genusstrinker? Ruft mal an und sagt mir, ob ihr dem widersprecht, weil darum geht's. Wir brauchen jemanden, der wegcancelt und sagt, nee, sehe ich anders. Das Telefon klingelt, die Leitungen sind voll. Mal gucken, ob auch jemand was sagt. Wer ist denn dran mit der Endziffer 7-0? Hallo? 7-0 sagt leider nichts. Wen haben wir dran mit der 5-1 am Ende? Hallo?
8: Hi.
1: Ah, da ist jemand. Wer dran?
9: Hi. Wer dran?
8: Ich heiße Sarah.
1: Sarah, woher bist du?
8: Montabaur.
1: Das ist Montabaur. Und du widersprichst dem Carsten?
8: Auf jeden Fall.
1: Kannst du das Radio bitte noch runterdrehen, weil sonst höre ich mich doppelt, als würde ich neben dir sitzen?
8: Alles gut, ich bin gerade dabei.
1: Okay. Sarah, warum widersprichst du ihm? Was stört dich an seiner Aussage? Er kann dich hören, er ist da. Ihr könnt diskutieren.
8: Ja. Hi. Ich finde tatsächlich, wenn man das im Rahmen hält und wenn man jetzt nicht, keine Ahnung, jeden Abend dann 5 Bier trinkt oder zum Beispiel dann halt einfach nur 1 Bier trinkt, finde ich das noch voll in Ordnung. Und deswegen finde ich die Aussage ein bisschen doof so, weil es gibt ja auch andere Konsummittel. Keine Ahnung, es gibt ja mittlerweile 1000 Leute, die andere Sachen auch konsumieren und sich darauf total freuen. Deswegen finde ich ein Bier zum Beispiel oder ein Glas Wein nach dem Essen überhaupt nicht problematisch.
1: Carsten, dein Einsatz?
7: Ich bin der festen Überzeugung, Alkohol ist nur deshalb nicht verboten, weil man es nicht mehr verbieten kann. Der Zug ist schon längst abgefahren und würde es nie Alkohol geben und heute würde jemand auf die Idee kommen, das zu erfinden. Es würde niemals legalisiert werden. Es ist viel zu gefährlich, sorgt für super viele Tode und deshalb denke ich, jeder, der das, also so eine bewusstseinsverändernde Substanz ist ja Alkohol schlussendlich, oder? wer das jeden Abend vor allem braucht, nicht nur sich darauf freut, sondern es braucht, da muss ja noch was drunter liegen, oder?
8: Nee, ja, das sehe ich tatsächlich nicht so.
1: Ich habe einen Test gemacht, Sarah, deswegen den kann ich kurz mal einwerfen. Ich habe vor, wann war das? Schon länger her, vor ungefähr 6 Wochen. Da habe ich einer Freundin ihren Lieblingswein gebracht. Was sie aber nicht wusste, ist, das war der alkoholfreie. Also von ihrem Lieblingswein die alkoholfreie Version. Und die habe ich ihr auch eingeschenkt. Und dann haben wir gelacht zusammen, haben wir geredet und so weiter. Und irgendwann habe ich dann so gemacht, und schmeckt er dir? Ja, schmeckt mir, ist gut und so weiter. Und dann hat sie irgendwie schon 2 Gläser getrunken und dann hat sie gemeint, du, irgendwas stimmt nicht. Habe ich gemeint, wieso denn? Ich habe jetzt schon 2 Gläser getrunken, ich habe immer noch keinen Sitzen. Habe ich gemeint, nö, der ist ja auch alkoholfrei. Was? Bäh. Wie komisch. Sie hat 2 Gläser getrunken und es war wunderbar unproblematisch. Er hat ihr geschmeckt und dann plötzlich bäh. Also ja, ich glaube, hier geht es gar nicht um den Geschmack des Weines.
7: Ja.
1: Die wollte saufen.
8: Ja, aber das ist ja von Person zu Person unterschiedlich. Also wenn ich jetzt zum Beispiel,
1: ich trinke auch
8: gerne Feierabend im Bier, ich hole mir dann auch gerne, keine Ahnung, ich trinke super gerne Salitos, weil mir einfach der Geschmack gefällt. Es gibt auch zum Beispiel so jetzt Heineken oder sowas, das schmeckt mir gar nicht.
1: Gut, dann lass uns abends einen Salitos ohne Alkohol trinken und ich wette mit dir, dass das gleiche Bäh plötzlich kommt. Weil man sich in dem Moment denkt so, ich wollte schon mit Schuss. Ich wollte nicht ohne Schuss.
8: Nee, das glaube ich tatsächlich nicht.
1: Meinst du nicht?
8: Nee, ich glaube tatsächlich, dass das auch dieser Geschmack, diese Euphorie im Gehirn auswirkt. Und dass das nicht nur ungefähr, also klar, der Alkohol dabei spielt auch eine Rolle, aber ich glaube, dass das mehr der Geschmack davon ist.
7: Der Geschmack. Ja, und glauben wir nicht, dass das gerade das Problem ist? Es bestätigt ja eigentlich genau die These.
8: Ja, aber es ist ja genauso wie, wenn, keine Ahnung, nach der Arbeit jemand eine Zigarette raucht, ist das ja auch so dieses Feierabend-Zigarette. Oder wenn ich nach dem Feierabend, wenn ich dann, manche haben ja so Rituale nach dem Feierabend, keine Ahnung, die tun dann
7: ja,
8: nicht nur eine Zigarette rauchen. Deswegen, also es ist für mich, finde ich, total unproblematisch.
7: Ich kenne aber noch keinen aus dem Freundeskreis, der von einem Auto überfahren worden ist, weil der Fahrer vorher eine Kippe geraucht hat. Aber der Bruder eines guten Freundes ist auf dem Motorrad gefahren und von einem besoffenen Autofahrer umgefahren worden. Verstorben. Vielleicht habe ich das aber auch so ein persönliches Problem mit Alkohol. Das kann natürlich auch sein, aber du kannst dir eine Packung Kippen wegfetzen und du kannst danach noch Auto fahren.
8: Ja, das stimmt, aber man muss ja auch dazu sagen, wenn man jetzt, keine Ahnung, wenn ich jetzt am Feierabend mich dann zu entscheide, 5 Bier zu trinken, dann muss ich auch mit der Entscheidung da reingehen, dass ich nirgendwo mehr hinfahre. Wenn ich nach dem Feierabend nur 1 Bier trinke, ist das ja noch voll im Maßen.
7: Ja, ich sehe das anders, aber wie gesagt, ich bin ja auch der Überzeugung, wer es nicht ohne kann, der hat vielleicht ein tiefer liegendes Problem und auch das, vor allem, also ganz schlimm finde ich das Argument mit dem Alkoholfreien, dass das nicht geht, denn jeder von uns hat den einen Freund, der muss Fleisch essen, ja, und wenn du dem was Veganes auftischst und es schmeckt ihm und er sagt, boah, das war super, was hast du gemacht, und du ihm dann sagst, es war ein veganer Burger Patty, genau, und er dann sagt, hat ihm doch nicht geschmeckt, ja, also sowas kann ich ja gar nicht leiden.
1: Nee, das mag ich auch nicht, nee. Ja. Habe ich auch schon mal ausprobiert. Ich habe auch schon mal gesagt, du, ich werde jetzt mal einen Burger machen, lass dich überraschen, richtig lecker. Hab da gar nicht gesprochen davon, dass das vegan ist. Und Feedback war auch so, boah, das hat richtig gut geschmeckt. Und am Ende habe ich gesagt, das war ein Gemüsepatty.
7: Ich merke schon, Essen und Trinken von Daniel annehmen ist immer mit
1: ist gefährlich. Ist ja, man kriegt immer was Leckeres, aber man weiß nicht, was drin ist. Das stimmt.
7: Ja, genau.
1: So, Carsten, vielen Dank fürs Mitmachen. Dir einen schönen Abend, mach's gut.
7: Ja, danke schön. Ciao. Ciao.
1: So, ich freue mich, dass du da bist, Sarah. Und ich bin gespannt, was du dir überlegt hast für unsere Hörer.
8: Ja, das ist eine gute Frage. Ich bin eben einfach so spontan eingesprungen.
1: Sehr gut.
8: Ich dachte, das mit dem Alkohol ist mein Thema.
1: Bitte cancelt mich. Aber so beginnt der Satz und du darfst ihn zu Ende führen.
8: Bitte cancelt mich, aber länger wie 6 Monate keine Arbeit zu haben, ist für mich unausstehlich.
1: Länger als 6 Monate keinen Job zu haben, kannst du es vielleicht erläutern, weil es kommen viele Fragen. Da dann fühlen sich Leute jetzt getriggert, die vielleicht aus gesundheitlichen Gründen jetzt schon länger als 6 Monate keinen Job mehr haben. Die jetzt
3: ja, also jetzt
1: denken,
3: nicht, wenn das krankheitsbedingt ist.
1: Ja.
3: Nein, nein, um Gottes Willen, nicht, wenn das krankheitsbedingt ist, das ist was ganz anderes. Aber zum Beispiel, ich kenne ein paar Leute, ich habe auch eine Freundin, die ist jetzt schon seit über 6 Monaten arbeitslos, aber die hat gesundheitlich nichts, die will einfach nur gerade mal ihr Leben genießen. Und das sehe ich persönlich problematisch, wenn man irgendwo auch weiterkommen muss und sich irgendwo auch was aufbauen muss.
1: Okay, also bitte cancelt mich, aber gesunde Menschen, die länger als 6 Monate keinen Job haben, sind faul. Oder was ist die Aussage?
3: Ja, das ist die Aussage.
1: Das ist die Aussage. Und wir suchen jemanden, oder ja, einen oder eine, die widerspricht.
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1: So, da könnten sich jetzt vielleicht ein paar getriggert fühlen, die sagen, dass sie zwar gesund sind und auch arbeiten können, aber sie finden einfach nichts. Was wäre dein Gegenargument, Sarah?
3: Es gibt immer überall irgendwas. Und wenn du einen Job machst, der dir nicht gefällt, dann tust du halt mal die Arschbacken, auf gut Deutsch gesagt, zusammenkneifen und machst dann halt mal eine kurze Zeit was, was dir auch nicht gefällt.
1: Und das wäre, was wäre das zum Beispiel?
3: Zum Beispiel bei mir war das so, ich habe 4 Jahre lang in einem Möbelhaus gearbeitet und habe dann mich entschieden, da zu kündigen, weil einfach die Konditionen mir nicht mehr gepasst haben. Und dann habe ich eine Zeit lang nichts gefunden, habe dann aber trotzdem angefangen, in der Tankstelle zu arbeiten, auch wenn das jetzt nicht mein Traumberuf war.
1: Also du bist jetzt für keinen Job eigentlich zu schade. Du würdest alles Mögliche mal machen.
3: In gewissen Rahmen, ja.
1: In gewissen Rahmen, okay. Das finde ich ist interessant. Ich habe auch schon alles Mögliche gemacht. Was war so der weirdeste Job, den du jemals ausprobiert hast?
3: Also der Job, den ich sagen würde, der am wenigsten zu mir passt, ist im Kindergarten.
1: Echt? Den fandst du nicht so schön? Hat nicht so viel Spaß gemacht? Okay.
3: Nee, also ich kann super gut mit Kindern, aber ich irgendwie 35 Kinder auf einmal, das war mir zu viel.
1: Okay. So, also wir gucken mal. Wer hat sich getriggert gefühlt und hat zum Telefon gegriffen? Da haben wir wen mit der Endziffer 16. Hallo, wer da? Woher? Ui. Hat auch schon wieder aufgelegt, hat sich nicht getraut. So, wen haben wir in der nächsten Leitung mit der Endziffer 15? Hallo?
10: Ja, hi.
1: Ja, wir sind dran.
10: Grüß dich. Hier ist der Udo dran aus Waldmichelbach. Grüß dich.
1: Udo aus Waldmichelbach. Schön, dass du da bist. So, ja, du widersprichst der Sarah.